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2: Guten Morgen am Donnerstag und der Tag startet heute gemischt. Einige Wolken ziehen durch, teilweise regnet es auch immer wieder mal kurz, vor allem von Salzburg bis ins Burgenland. Besser schaut's aus in Vorarlberg und Tirol, da bekommst du heute einige Sonnenstrahlen ab. 20 bis 26 Grad sind die Topwerte.
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2: 5.25 Uhr, hey zu dir ins Auto, das ist der Kronehit Verkehrscheck, powered by ÖAMTC. Und da läuft es aktuell noch super entspannt auf Österreichs Straße, es gibt noch keine längeren Wartezeiten. Ich wünsche dir, dass du gut und sicher an dein Ziel kommst.

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2: Schönen guten Morgen am Donnerstag. Cool, dass du auch jetzt schon Krone Hit aufgedreht hast. Wir begleiten dich beim Aufstehen mit Anita Ableidinger.
3: Guten Morgen, hallo.
2: Lea sagt dir gleich, wie es auf Österreichs Straßen läuft.
4: Guten Morgen.
2: Julie macht die Nachrichten.
4: Jawohl, was für Frauenpower hier.
2: Yes. Schön. Dein schnelles Update gibt's jetzt. Es ist 5:45.
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2: Jetzt zum Aufstehen gibt's stellenweise schon einige Wolken, vor allem von Salzburg bis ins Burgenland. Da kann's auch immer wieder mal kurz nass runterkommen. Die meiste Sonne, die gibt's heute von Vorarlberg bis Kärnten bei angenehmen 20 bis 26 Grad.
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4: 5.45 Uhr, hi zu dir ins Auto. Das ist der Krone-Hit Verkehrscheck, powered by ÖRMTC. Untypisch für die Uhrzeit. Aktuell ist nichts los auf Österreichs Straßen. Also ich wünsche dir eine gute und vor allem sichere Fahrt. Mehr ist los aber in der Welt. Jetzt zu Julie Frei.
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5: Lange wurde darüber diskutiert, nächste Woche könnte es soweit sein. Beim Sommerministerrat dürfte die Regierung das Modell zur Wehrpflichtreform vorstellen. ÖVP und SPÖ sind sich schon einig, mit den Neos muss aber noch verhandelt werden. Die Wehrpflichtkommission empfiehlt 8 Monate Grundwehrdienst und 2 Monate Milizübungen. Die Neos sind eher für ein Freiwilligenmodell. Am Landesgericht Wels muss sich heute ein Arzt wegen grob fahrlässiger Tötung vor Gericht verantworten. Der Allgemeinmediziner soll einer Krebspatientin zusätzliche Medikamente verschrieben haben, ohne sie ausreichend aufgeklärt oder den behandelten Onkologen angebunden zu haben. Sie ist wenig später verstorben. Dem 63-Jährigen drohen bis zu 3 Jahre Haft. Lieber nicht über Jordanien fliegen, das rät jetzt die Europäische Agentur für Flugsicherheit den Airlines. Es gebe ein erhöhtes Risiko, da es dort immer wieder zu iranischen Drohnen- und Raketenangriffen kommt. Die meisten europäischen Airlines haben ihre Flüge zwischen Europa und Asien bereits über Ägypten und Saudi-Arabien umgeleitet. Viele Fluggesellschaften aus dem Nahen und Mittleren Osten fliegen aber weiterhin über Jordanien. Und im Lotto tippt am Abend jemand die 6 richtigen Zahlen und darf sich über einen Sechser freuen. An den oder die Gewinnerin gehen 1,2 Millionen Euro.
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1: Es ist 6:04. Schönen guten Morgen heute am Donnerstag. Ist es tatsächlich möglich, das Alter einer Person herauszufinden, wenn man nur die Stimme hört? Das versuchen wir jetzt wieder. Heute mit der Jennifer aus Graffendorf. Fein, dass du mit dabei bist. Super, dass du schon aufgestanden bist. Wir stellen jetzt ein paar Fragen und versuchen herauszufinden, wie alt du bist. Erste Frage kommt von der Marlene.
2: Jennifer, sag mal, hat es bei euch eigentlich noch Raucherecken am Schulhof gegeben?
3: Ja, die hat es definitiv gegeben, ja.
2: Okay, und bist du dort gestanden? In jeder Pause, oder?
3: Nein, wir waren die coolen Sportler.
4: Ah, sehr gut.
2: Okay, das kann man sich heute nicht vorstellen.
3: Also wir waren in einer größeren Schule und da gab es mehrere Unterschiede. Also Sportler und dann die Naturwissenschaftler und die Musiker. Ja.
1: Und bei den Naturwissenschaftlern waren da die wirklich ganz coolen dabei, oder?
3: Nein.
1: Eben, ja. Also das heißt, das waren die, zu denen die Raucher und die Sportler gegangen sind und gesagt haben, ist die Physikaufgabe schon fertig? Oder muss ich ein zweites Mal nachfragen?
3: Nein.
1: Okay.
3: Nein, bei uns Physik war nicht so tragisch.
2: Meinst du, hast du jemals jemanden gezahlt für deine Hausaufgabe?
1: Gezahlt nicht.
4: Nur bedroht.
1: Nein.
4: Gebeten.
1: Ich habe alles geboten, was ich habe.
2: Okay.
1: Für eine gute Aufgabe. Was war deine Lieblingsfernsehsendung als Teenager? Warst du?
3: Simpsons,
1: okay.
2: Wow.
3: Ich schaue ich auch jetzt noch gerne.
1: Marlene, was glaubst du?
2: 39.
1: Ich glaube, du bist ein bisschen jünger. Du bist 34.
3: Ja, dazwischen drin.
1: Ja?
3: 36.
2: Wow. Moment, wer ist denn näher? Was habe ich gesagt?
1: 4 und 2, 6 und. Wie hast du gesagt? 37?
2: Nein,
1: oder
2: 39.
1: 39.
4: Ja,
1: und
4: drei. Also Meinrad ist nicht dran.
2: Oh, danke fürs Ausrechnen.
1: Ja. Jennifer, ich weiß nicht, was es für dein Leben bedeutet, aber ich bin näher dran bei dir.
3: Ja, schön.
1: Okay, na, das war Abfuhr erster Güte, gleich schon mal in der Früh. Oh, danke, schön. 6:07 ist nächste Runde, spielen wir gerne mit dir. Jetzt gleich anmelden für Wie alt kling ich. Alle Infos gibt's auf unserer Homepage auf kronehit.at. Guten Morgen.

0: Guten Morgen, 12 Minuten nach 6 ist es. Ich würde vorschlagen, wir machen jetzt eine kleine Zeitreise und zwar zurück in die 2000er. Woran erinnerst du dich da, Anita?
1: An meine Buffalo-Schuhe. Ich hatte da diese ganz, ganz hohen.
0: Da warst du 1,60 groß mit den Schuhen, oder?
1: Das stimmt gar nicht. Ich bin 1,70 und damit war ich ja dann über 1,80, weil die waren ja über 10 cm groß.
2: Boah.
1: Diese Plateau-Treter. Ich hatte die in zwei Farben. Aber die waren super bequem.
0: Schlanken Fuß gemacht, ja?
1: Das stimmt. Und man hat auch so Schlaghosen getragen. Die hatte ich auch noch, das weiß ich noch. Und wir tauchen gemeinsam in genau in diese Zeit ein. 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
4: Guten Morgen, jetzt ist es 6.20 Uhr, 10 Minuten noch, dann ist es 6:30. Wir starten gemeinsam mit dir diesen Donnerstag. Lia sagt dir gleich, wie es auf den Straßen ausschaut, und das ist echt, echt super chillig heute. Mhm. Und die Details zum Wetter gibt's jetzt von Marleen. Guten Morgen.
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5: Guten Morgen am Donnerstag, und der Tag startet heute gemischt. Einige Wolken ziehen durch, teilweise regnet es auch immer wieder kurz, vor allem von Salzburg bis ins Burgenland. Besser schaut es aus in Vorarlberg und Tirol, da bekommst du heute einige Sonnenstrahlen ab. 20 bis 26 Grad sind die Topwerte. Auch am Wochenende gibt es viel Sonnenschein, vor allem am Samstag.
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0: 6.21 Uhr, das ist der Krone-Hit Verkehrscheck, powered by ÖRMTC. Der Blick auf Österreichs Straßen, und da läuft es weiterhin richtig gut. Aktuell gibt es keine längeren Verzögerungen. Fällt dir sonst was auf, Stau, Blitzer oder ein Unfall, dann melde dich gerne unter 07711 27711. Danke dir und gute Fahrt.
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0: 4 Minuten nach 7:30 ist es. Guten Morgen heute am Donnerstag. Wie lange ist es okay, noch zu Hause zu wohnen? Gibt es eine Altersgrenze für dich? Anita, die Karin aus Kurtramsdorf hat uns geschrieben.
1: Ja, auf WhatsApp hat sie uns eine Nachricht geschrieben. Ich habe im Kroatienurlaub einen Mann kennengelernt und wir haben uns auf Anhieb super verstanden. Und auch zurück zu Hause haben wir uns jetzt schon zweimal getroffen und es passt so gut. Aber er hat mir jetzt erzählt, dass er jetzt mit 29 noch immer bei seinen Eltern wohnt. Ich finde das extremst komisch, in dem Alter noch nicht alleine zu wohnen. Soll ich ihm trotzdem eine Chance geben, fragt die Karin auf WhatsApp.
0: Ich würde es als Erste beantworten. Ja, ihr könnt euch ja bei dir treffen, Karin.
1: Bei wem?
0: Na, bei ihr daheim.
1: Also bei ihr. Ach so. Ja. Hast du es auch nicht verstanden?
2: Ja, wirklich, ja, ja. Sowas willst du das eigentlich? Ja. Nein, das finde ich eigentlich nicht, weil du möchtest dich ja vielleicht auch abwechseln. Warum muss sie jetzt die ganze Zeit hosten? Ne? Ja, ich finde das, also für mich wäre das ein Riesenthema mit 29 noch zu Hause, das würde ich gar nicht erzahlen. Das ist so unselbstständig, ich will ja nicht zu ihm kommen und dann immer auch mit seinen Eltern reden. Das hat ja gar nichts mit den Eltern zu tun, dass die jetzt nicht nett sind, aber ich möchte einfach meine Privatsphäre haben.
0: Julie, wie ist das für dich? Fändest du das sexy, wenn du einen Mann kennenlernst, der mit 29 noch daheim wohnt?
3: Na, geht gar nicht. Ja? Also nicht nur, weil man die Eltern dann immer daheim hat. Ich finde, das ist ein großes Zeichen von Unreife. Es geht einfach gar nicht. Oh mein Gott.
0: Lea?
4: Ja. Also solange es nicht Hotel Mama schreit, ist es okay. Okay,
3: also wenn die Wäsche geschlichtet wird und so die Unterhosen gefallen.
1: Also
3: wenn
1: das nicht, aber das ist schon chillig, oder? Hotel Mama. Also ich würde auch noch gern zu Hause wohnen.
0: Ich wollte gerade sagen, die Anita wohnt überall, wo sie bedient wird. Ja? Ja. Wir kennen uns nicht, aber ich wohne hier. Also wie schaut das bei dir aus? Findest du das sexy, wenn Männer noch daheim wohnen? Oder sagst du, das geht überhaupt nicht, er soll sich wenigstens eine eigene Wohnung suchen? Oder zumindest, ich finde, das kann man verlangen mit 29, so tun, als ob er eine hätte. Das Bad ist hier. Das Bad. Ah, ja, genau. Den Gang entlang und rechts. Da ist das Bad. Bin mir sicher, dass da das Bad ist.
3: Sprichst du aus Erfahrung, mein Bruder?
0: Ja, ich bin mit 17,5, glaube ich, ausgezogen, weil ich es meiner Mutter nicht antun wollte.
1: Ja, genau.
0: 07711, 27711, die Hotline zu uns. Schönen guten Morgen. Deine Meinung zu dem Thema.

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4: Schönen guten Morgen, 6.45 Uhr, 3.47 Uhr ist es. Wir starten gemeinsam in den Donnerstag mit dabei, wie gewohnt. Anita, Homeoffice Ableidinger.
5: Guten Morgen.
4: Guten Morgen.
5: Hallo.
4: Heute geht's mir wieder gut. Nur Mädels und mich. Julie, guten Morgen, da für die Nachrichten. Hallo, hallo.
6: Schönen guten Morgen.
4: Lea, du sagst uns gleich, wie es auf den Straßen ausschaut. Guten Morgen, guten Morgen.
6: Guten Morgen.
4: Und Wetteraussichten, das schaut heute ganz ein bisschen nach Regen aus, zumindest hier in Wien. Die Details jetzt von Marleen. Guten Morgen.
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6: Guten Morgen am Donnerstag und ja, der Blick aus dem Fenster schaut nicht überall so einladend aus. Heute gibt es einige Wolken, vor allem jetzt von Salzburg bis ins Burgenland. Regenschauer sind da auch immer wieder mit dabei. 20 bis 26 Grad gehen sich aus. Jetzt aktuell 11 Grad in Schladming, 15 in Villach oder 17 Grad hier bei uns in Wien. Die meiste Sonne, die gibt es dann am Nachmittag von Vorarlberg bis Kärnten.
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7: 6.46 Uhr, das ist der Krone Hit Verkehrscheck, powered bei ÖRMTC und da läuft's heute richtig chillig. Momentan gibt's keine Staus, Unfälle oder längeren Verzögerungen auf Österreichstraßen. Bist du im Auto unterwegs und fällt dir was auf, zum Beispiel auch ein Blitzer, dann melde dich gern unter 07711 27711. Ansonsten wünsche ich dir eine gute Fahrt, jetzt zu Julie Frei.
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8: Am Wiener Landesgericht wird heute der Prozess gegen eine falsche Schönheitsärztin fortgesetzt. Der 45-jährigen Frau werden insgesamt 39 Fälle von schwerer Körperverletzung vorgeworfen. Sie soll regelmäßig Botox und Hyaluron gespritzt haben, was laut Anklage zu gravierenden, teils nachhaltigen Schäden geführt hat. Sie wurde per europäischem Haftbefehl in Paris festgenommen. Ihr drohen bis zu 10 Jahre Haft. Saudi-Arabien startet jetzt ein Atomprogramm, unterstützt durch die USA. Gestern Abend unterzeichnen die beiden Energieminister ein Abkommen. Geplant ist eine zivile Nutzung, also zur Stromversorgung mittels Atomenergie. Expertinnen und Experten befürchten aber, dass wichtige Schutzklauseln fehlen, um ein Atomwaffenprogramm zu verhindern. Die Google-Mutter Alphabet hat im letzten Quartal die Erwartungen übertroffen. Der Umsatz ist um ein Viertel gestiegen auf knapp 120 Milliarden Dollar. Besonders stark war das Wachstum im Cloud-Geschäft, das um über 82% zugelegt hat. Und der österreichische Nationalspieler Maximilian Wöber wechselt zum deutschen Bundesliga-Aufsteiger Schalke. Der 31-fache ÖFB-Nationalspieler hat bereits den Medizincheck im Schalker Trainingslager im Stubaital absolviert. Wöber war zuletzt bei Leeds United unter Vertrag. Er hat die WM wegen einer Oberschenkelverletzung jedoch verpasst.
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2: Vom Tomorrowland, einfach täglich ab 20 Uhr ist Matthias Daniel direkt mit dem Decks der Tomorrowland-Bühnen verbunden. Ich sage nur ganz kurz das Line-Up am Freitag: Alan Walker oder Hardwell, Bebe Rexha am Samstag, Armin van Buuren, Timmy Trumpet, Dimitri Vegas, Sonntag Lost Frequencies oder Afrojack. Also das sind so viele Mega-Acts dabei.
1: Matthias ist jetzt heute extra ein bisschen früher für uns aufgestanden und es gibt nicht nur Mega-Acts auf der Bühne, sondern auch eine ganz, ganz wichtige und große Message beim Tomorrowland Festival.
3: Ja, guten Morgen Leute. Ich freue mich ja sehr, dass es das noch nicht war. Wir übertragen ja beide Wochenenden als einziger in Österreich. Conscientia, das Motto heuer, es geht um 6 Grundemotionen. Also Freude, Staunen, Liebe, auch so etwas wie Traurigkeit. Wie hat es die Tomorrowland-Stimme auf der Mainstage gesagt? Sie trauer nicht als Last. Es ist der Lehrer fürs Leben. Tränen können den Grund düngen, von dem später Freude wächst. Und tatsächlich gab es einen traurigen Moment am Festival, ne? Im Mainstage-Set von Dimitri Vegas. Sein Bruder Like Mike hatte ja alle Auftritte abgesagt für die nächsten Monate auf Anraten seiner Ärzte. Dimi und alle tausenden Fans haben daraufhin an ihn gedacht. Licht am Jahr voller Smartphones. Gute Besserung, Mike.
4: And I know it breaks my brother's heart that he can't be here with us. Let's show some love to Like Mike. I love you, brother.
3: Gute Besserung an Mike. Auch dieses Tomorrowland-Wochenende muss Dimitri Vegas allein spielen, sein Mainstage-Set. Wir übertragen es dann live am Samstag.
1: Und zwar los geht's schon am Freitag ab 20 Uhr immer die besten Sets vom Tomorrowland-Festival in Belgien hier auf Krone Hit.
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1: 13 Minuten nach 7 ist es. Schönen guten Morgen, hier ist Cornet. Wir starten gemeinsam mit dir in diesen Donnerstag. Ist es tatsächlich möglich, wenn man nur die Stimme einer Person hört, herauszufinden, wie alt jemand ist? Wir spielen jetzt mit Christiane. Schönen guten Morgen, fein, dass du mit dabei bist, aus Guntramsdorf. Und die erste Frage kommt von der Anita.
2: Christiane, weißt du noch, was das allererste war oder eins der ersten, was du damals gesammelt hast in deiner Kindheit oder in der Jugend? War das so Pickerl oder Didelblätter, Trolle, Schnuller, was gab's denn da alles? Woran kannst du dich da noch erinnern?
3: An meine Didel-Sammlung, also Didelblöcke habe ich gesammelt.
2: Und ihr habt dann auch getauscht, oder?
3: Ja, in der Schule haben wir dann, oder je nachdem, wo wir uns getroffen haben, haben wir dann getauscht.
2: Manat, kannst du dir sowas vorstellen?
1: Nein.
2: Was habt denn ihr damals gesammelt? Briefmarken oder was war damals bei euch so in der Zeit so?
1: Du, keine Ahnung, aber...
2: Telefonnummern, Manat?
1: Ja, Telefonnummern.
2: Was kommt jetzt für eine dumme Antwort?
1: Okay, ja, Telefonnummern. Die haben wir ungern getauscht, wenn du sie endlich hattest.
2: Ja.
1: Christiane, weißt du noch, bei welchem Lied du zum ersten Mal geküsst hast?
3: Von Eminem und Rihanna, Love the Way You Lie. Just gonna stand
1: there, watch me. Okay.
2: Oha, das kam wie aus der Pistole geschossen.
3: Ja.
1: Okay, dann würde ich vorschlagen, wir kommen zur Schätzung. Anita, bitte.
2: Christiane, ich schätze, du bist 36 Jahre alt.
1: Das ist eine sehr, sehr gute Schätzung, aber ich habe jetzt gerade versucht rumzurechnen von der ersten Knutscherei und so.
2: Ja.
1: Und Rihanna.

0: Aber sagen wir, du bist 35.
1: Ich bin 33.
2: Wow, so hart.
0: Fragen Sie mich, ja?
2: Gratuliere Meinrad.
0: Entschuldige, das habe ich nicht gehört. Was war nochmal, Anita?
2: Ja, gratuliere Meinrad.
0: Ah, okay, sehr gut, ja.
2: Sage ich ungern.
0: Ja, man merkt es fast nicht. Das war es wert auf jeden Fall. Nächste Runde spüre gerne mit dir. 15 Minuten nach 7 ist es. Jetzt gleich anmelden. Alle Infos findest du online auf kronehit.at. Donnerstag in der Früh. Wir stehen gemeinsam auf. Fein, dass du mit dabei bist. Und die Wetteraussichten gibt es in 5 Minuten für dich.

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3: Guten Morgen, 7:20 ist es, 10 Minuten noch, dann ist es 7:30. Hier ist Kronehit, fein, dass wir gemeinsam aufstehen. Jetzt für dich die wichtigsten Infos kurz vor halb. Lea sagt dir, wie es auf den Straßen ausschaut und heute müssen wir mit ein bisschen Regen rechnen, wohl hier zumindest in Wien. Die Details zum Wetter jetzt von Marleen.
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4: Guten Morgen am Donnerstag. Jetzt zum Aufstehen gibt es stellenweise schon einige Wolken, vor allem von Salzburg bis ins Burgenland. Da kann es auch immer wieder mal kurz nass runterkommen. Die meiste Sonne, die gibt es heute dann von Vorarlberg bis Kärnten bei angenehmen 20 bis 26 Grad. Jetzt aktuell noch ziemlich frisch, 14 Grad in Kufstein, 16 in Steyr oder 19 Grad jetzt in Neusiedl.
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4: 7:21 Uhr, das ist der Kronehit Verkehrscheck, powered by ÖAMTC und es läuft weiterhin ganz gut. Bisschen länger brauchst du aber gerade in Wien, A4 Richtung Wien. Bei der Simmeringer Heide gibt es 10 Frühverkehr. Grund dafür ist eine Baustelle, also da gerne mehr Zeit mitnehmen. Ansonsten alles frei, ich wünsche dir eine gute Fahrt.
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1: 7:33 Uhr ist es.

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0: 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Ich hoffe, Sie sind sich bewusst, dass das grob fahrlässig ist. 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
4: 7.45 Uhr, 3:45 Uhr. Guten Morgen heute am Donnerstag. Anita, Homeoffice Ableidinger. Guten Morgen.
5: Hallo.
4: Schule ist bei uns für die Nachrichten. Schönen guten Morgen.
5: Jawohl, guten Morgen.
4: Lea hat den Überblick, was auf den Straßen los ist. Und heute sind alle im Homeoffice, nicht nur Anita.
5: Guten Morgen.
4: Alles ganz gechillt, wenig los zum Glück. Und die Wetteraussichten gibt's jetzt von Marleen. Guten Morgen.
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6: Guten Morgen am Donnerstag und der Blick auf die Kronehit-Wetterkarten schaut heute sehr gemischt aus. Da gibt es einige Wolken, die durchziehen, vor allem heute in Salzburg, der südlichen Steiermark oder auch im Burgenland. Hier kann es auch immer wieder mal kurz nass runterkommen. Die Temperaturen bleiben aber sehr angenehm, nicht so brütend heiß, also 20 bis 26 Grad gehen sich aus. Am schönsten wird es heute in Vorarlberg und Tirol, da wirst du ganz oft von der Sonne geblendet.
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6: 7:45 Uhr ist es. Ich werfe mit dir einen Blick auf Österreichs Straßen. Kronehit Verkehrscheck powered bei ÖAMTC. Und da läuft es den ganzen Morgen schon richtig chillig. Aktuell gibt es auch keine längeren Verzögerungen. Also fällt dir sonst was auf? Ein Blitzer, Unfall oder längere Verzögerungen? Dann melde dich gern unter 07711 27711. Danke dir und gute Fahrt. Jetzt zu Julie Frei.
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7: Lange wurde darüber diskutiert, nächste Woche könnte es soweit sein. Beim Sommerministerrat dürfte die Regierung das Modell zur Wehrpflichtreform vorstellen. ÖVP und SPÖ sind sich schon einig, mit den Neos muss noch verhandelt werden. Die Wehrpflichtkommission empfiehlt 8 Monate Grundwehrdienst und 2 Monate Milizübungen. Die Neos sind eher für ein Freiwilligenmodell. In Kärnten sind nun alle 3 Trainsurfer ausgeforscht, die am Wochenende außen auf einen Zug der Choralmbahn mitgefahren sind. Ein 19-jähriger Wiener wird bereits befragt, die anderen beiden sind 17 und 20 Jahre alt. Sie wurden mehrfach angezeigt und sollen auch die Kosten des Polizeieinsatzes zahlen. Sie sind am Bahnhof Künsdorf Klopainersee auf einen Zug Richtung Graz geklettert. Der Choralmtunnel war deshalb rund 3 Stunden lang gesperrt. Wer wird der neue UNO-Generalsekretär? Heute stellen sich die Kandidatinnen und Kandidaten dem ersten Hearing in New York. Die besten Chancen dürften diesmal die lateinamerikanischen Kandidatinnen haben. Ende des Jahres läuft die Amtszeit von Antonio Guterres aus. Bis dahin muss die Nachfolge stehen. Laut Guterres sei es eindeutig Zeit für eine Frau. Bisher war noch nie eine weibliche Person an der Spitze der Vereinten Nationen. Und mit dem heutigen Qualifikationsspiel zur Conference League starten Rapid und Austria Wien in die neue Saison. Beide gelten in den jeweiligen Spielen heute als Favoriten. Rapid spielt gegen Santa Coloma aus Andorra. Die Austria trifft auf den lettischen Club Liepājā. Die Rückspieler sind nächste Woche Mittwoch und Donnerstag in Wien.
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8: Hi, hier ist Christian Mederich und hier kommt dein Update. Von der 8 auf die 5 geht's für Dracula. Zwei Plätze gut gemacht hat I Can't Love You Anymore, Platz 4. Ab da hat sich wenig getan, wie Her, wieder auf der 3. Taylor Swift schnappt sich auch diesmal wieder Platz 2. Und Platz 1 wieder für diesen Hit in den US-Charts, Choose in Texas.
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0: Guten Morgen, 5 Minuten nach 8 ist es. Wie geht's dir, wenn du einen Typen kennenlernst, den du super cool findest, aber du merkst dann, der wohnt eigentlich noch daheim. Die Karin aus Guntramsdorf hat sich bei uns gemeldet.
1: Ja, sie hat im Kroatien-Urlaub einen Mann kennengelernt, schreibt sie uns auf WhatsApp. Wir haben uns auf Anhieb super verstanden und auch zurück zu Hause haben wir uns jetzt schon zweimal getroffen und es passt so gut. Aber er hat mir erzählt, dass er noch bei seinen Eltern wohnt, jetzt mit 29. Ich finde es extrem komisch, in dem Alter noch nicht alleine zu wohnen. Soll ich ihm trotzdem eine Chance geben, schreibt die Karin auf WhatsApp.
2: Schwierig.
0: Tja, was ist deine Meinung zu dem Thema? 0771 1 277 11 ist die Hotline zu uns. Und am Telefon haben wir jetzt den Richard aus Wien. Schönen guten Morgen. Du hast einen Sohn, der ist 24 und der wohnt auch noch daheim. Was sagst du zu der Sicht von der Karin?
3: Wenn ich mit 29 noch zu Hause wohne, weil ich noch keine Freundin habe oder wie auch immer, dann ist es eigentlich gar nicht schlecht, weil ich sage mal so, jetzt ziehe ich aus, zahle für 23 Quadratmeter 800 Euro, ja, so mal Miete und wohne dann alleine, nur weil dann die Frau sagt, ja, der wohnt eh alleine, super. So kann er bei mir zu Hause wohnen, spart sich das Geld und kann sich dann mit seiner neuen Freundin, die er dann kennenlernt, eine schöne große Wohnung nehmen. Ich finde das gar nicht schlecht. Solange man zu Hause wohnen kann, sollte man das ausnutzen.
2: Ja, aber da geht es ja auch darum, wenn man auszieht, dass man ein bisschen selbstständig wird. Und wenn man dann einfach nie von zu Hause wegkommt, dann muss man sich um Dinge wie, okay, ich gehe einkaufen, ich muss meine Rechnungen zahlen können, ich muss selber putzen, ich muss meine Wäsche machen. Das sind ja alles Dinge, die wichtig sind zum selbstständig werden. Und ich glaube, das ist für viele Frauen einfach auch wichtig. Ist, dass der Mann das einfach auch alles schon kann und wenn er irgendwie dann zu Hause wohnt, dann ist das halt so, okay, Hotel Mama und wie selbstständig oder wie sehr steht der eigentlich im Leben schon? Also ich finde das schon
3: schwieriger. Ja, ich sage aber so, meiner ist da sehr brav. Also der, wenn ich sage, wir müssen jetzt was einkaufen, der geht einkaufen, der macht seine Sachen selber, der macht seine Angelegenheiten selber, er kocht auch selber. Ich meine, jetzt kann er seine Wäsche extra waschen und ich und meine Frau waschen die Wäsche auch extra. Also ich meine, das ist ein bisschen blöd. Ja. Also ich meine, da haut er das ganz einfach dazu, das wird mitgewaschen, ist schon klar. Aber das setzt nicht voraus, dass er es nicht kann. Also ich meine, meiner kann das. Der macht Haushalt, wenn man sagt, es ist jetzt heute wird geputzt, aber das sagt ja meine Frau zu mir auch. Heute wird geputzt, los.
0: Da wüsste ich gar nicht, was sie von mir will, wenn sie sagt, okay, heute wird mal geputzt. Okay, kennen wir uns schon lange genug dafür.
3: Da bin ich schon voraus, ich weiß genau, was ich zu tun habe.
0: Also viel Spaß heute beim Putzen. Deine Meinung zu dem Thema, ist das okay? Und vor allem, wie geht's dir, wenn du einen Mann kennenlernst und dann stellt sich nach dem zweiten Date heraus, der wohnt eigentlich noch daheim bei der Mama. 8 Minuten nach 8 ist es.

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1: 14 Minuten nach 8 ist es. Schönen guten Morgen. Es ist tatsächlich möglich, wenn man die Stimme einer Person hört, herauszufinden, wie alt jemand ist. Das ist immer spannend, wenn man mit jemandem telefoniert und sich überlegt, okay, wie schaut der oder die aus und
2: bei
1: wie alt
2: so
1: sind die?
2: 100.
1: Ja, 100, 110 oder so irgendwie was. Ja. Wir spielen jetzt mit der Lisa. Schönen guten Morgen. Du bist begeisterte Tennisspielerin. Fein, dass du mit dabei bist. Und die erste Frage kommt von der Marleen.
2: Lisa!
3: Ja, passt.
2: Sag mal, wie schaut denn deine Skincare-Routine aus?
3: Das ist schon eine gemeine Frage, weil ich habe keine Skincare-Routine.
2: Was?
3: Ich mache nur Gesichtswaschen in der Dusche und fertig.
1: Ja, und man muss sagen, Marleen, manche brauchen sie nicht, gell?
2: Ja, schön für die Lisa. Ich brauche es ja auch noch nicht, aber ich mache es halt jetzt schon. Ich denke, vielleicht hilft ja was.
1: Vielleicht,
3: manche setzen halt auf Botox.
2: Ja. Noch nicht.
3: Was jetzt nicht heißen soll, dass ich es benutze.
2: Okay. Meinrad, du und Botox, wie wär's?
1: Ich weiß nicht, ob ich diese Menge überhaupt, damit man bei mir irgendwas sieht, ob man die überhaupt vertragen kann in meinem Alter. Lisa, du spielst ja gerne Tennis. Wer war denn in deiner Jugend der absolute Tennisstar?
3: Eigentlich hatte ich da keinen, weil ich habe erst vor 3 bis 4 Jahren so richtig angefangen. Vorher war eher mein Fokus auf dem Tanzen.

0: Okay. Ich habe noch eine kleine Zusatzfrage an dir, die sich gleich mit einer Gratulation verbindet. Du hast gesagt, du hast vor 3 Jahren angefangen, Tennis zu spielen.
1: Ja.
0: Und ich finde es echt super, wie du die Affäre mit deinem Tennistrainer optimiert hast.
2: Oh Gott.
1: Die Affäre mit meinem Tennistrainer. Mein Tennistrainer ist meine Mama.
0: Du, hat die noch ein paar Stunden frei?
2: Wie alt ist deine Mama, nur dass wir es einschätzen können für meinen Rat?
1: Also meine Mama ist über 60.
2: Na perfekt!
0: Ja. Und ich bin unter 60, passen wir schon zusammen, ja?
1: Ja, aber meine Mama wäre ja auch vergeben.
0: Also, ja,
1: also
0: ja.
1: Dein Herz und eine
0: ich wollte gerade sagen,
1: dein Herz
0: ja.
1: Und eine Seele, da geht leider nichts.
0: Ja, das habe ich schon öfter
1: also,
0: gehört.
1: Leider.
0: Das habe ich schon öfter gehört.
2: Dann kommen wir zur Schätzung. Meinrad, was sagst du, wie alt ist die Lisa?
0: Lisa, ich glaube, du bist 39.
2: Mhm. Okay, Lisa, ich glaube, okay. Du bist 33.
1: Ich bin 29.
2: Ah, okay, also auch daneben, aber meiner, ja. Du wirklich unverschämt.
0: Aber schau mal, wie erfahren ich die Lisa eingeschätzt habe, oder? Und Frauen lieben das ja, wenn man sie 10 Jahre älter schätzt, oder?
2: Wirklich total nett.
0: 17 Minuten nach 8 ist es. Nächste Runde spielen wir mit dir. Jetzt gleich anmelden. Alle Infos online auf Kronehit.at. 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Guten Morgen heute am Donnerstag. Late, late.

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3: 8:22 Uhr ist es, 8 Minuten noch, dann ist es 8:30 Uhr. Wir starten gemeinsam. Lea hat die Infos für dich, wie es auf den Straßen ausschaut. Viele heute im Homeoffice oder in den Ferien. Geht's ja so chillig zu. Und die Wetteraussichten gibt's jetzt von Marlene.
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4: Guten Morgen am Donnerstag und der Tag startet heute gemischt. Einige Wolken ziehen durch. Teilweise regnet es auch immer wieder mal kurz, vor allem von Salzburg bis ins Burgenland. Besser schaut's aus in Vorarlberg und Tirol. Da bekommst du heute einige Sonnenstrahlen ab. 20 bis 26 Grad sind die Topwerte. Auch am Wochenende, da gibt's viel Sonnenschein, vor allem dann am Samstag.
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4: 8:23 Uhr, hi zu dir ins Auto. Ich werf mit dir einen Blick auf Österreichs Straßen. Krone Hit Verkehrscheck powered bei ÖRMTC. Und eine Meldung gibt's jetzt für dich in der Steiermark. A2 Richtung Wien. Bei Pohingau ist ein Unfall passiert. Im Baustellenbereich ist da die rechte Fahrspur blockiert. Es beginnt sich schon ein bisschen zu stauen. Du kommst aber trotzdem gut voran. Ansonsten läuft's. Ich wünsche dir eine gute Fahrt.
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5: Hi, hier ist Christian Mederitsch und hier kommt dein Update. Von der 8 auf die 5 geht's für Dracula. Zwei Plätze gut gemacht hat I Can't Love You Anymore, Platz 4. Ab da hat sich wenig getan. Iha, wieder auf der 3. Taylor Swift schnappt sich auch diesmal wieder Platz 2. Und Platz 1 wieder für diesen Hit in den US-Charts, Choose in Texas.
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0: 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Schönen guten Morgen. 8.32 Uhr ist es, 2 Minuten nach 8:30 Uhr.
1: Wir begleiten dich am Weg zur Arbeit und das ist jetzt die ganz neue von Olivia Rodrigo. Das ist Drop Dead hier auf KRONE HIT für dich. Guten Morgen.

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1: 8:06 ist es, wir sind der Tomorrowland-Sender hier in Österreich. Matthias Daniel ist unser Mann, der ganz genau weiß, was dort läuft und vor allem, was am kommenden Wochenende wieder angesagt sein wird und was letztes Wochenende war. Schönen guten Morgen, Matthias.
2: Guten Morgen, Leute. Hallo. Musikalisches Highlight vom Wochenende 1 war diese Premiere. Dieser DJ hat noch nie bei Tomorrowland in Belgien gespielt. Bei den ganzen 20 Ausgaben. Und bei seinem Debüt spielt er gleich das Closing Set auf der Mainstage. Superstar DJ Calvin Harris. Tatsächlich noch nie bei Tomorrowland gebucht in Belgien. Heuer macht er es dafür gründlich, spielt an beiden Wochenenden. 125 € Eintritt kostet es ja derzeit, wenn du auf Ibiza Calvin Harris sehen magst. Im berühmten Ushuaia spielt er zweimal die Woche. Nur David Guetta hat auch zwei wöchentliche Partys. Daran erkennt man auch schon mal, was für ein gefragter Star Calvin Harris ist. Abseits der Auftritte hat er es ja inzwischen gern ruhig. Mit Family wohnt er auf einer kleinen Farm in Ibiza. Großes Grundstück mit Tieren. Ja. Er pendelt dann immer quasi ins Ushuaia zweimal die Woche. Gemütlich. Zu Tomorrowland dann, also am Wochenende, längere Anreise. Aber auch für einen Weltstar war das jetzt sicher was ganz Besonderes. Also sein erstes Mal bei Tomorrowland. Wir haben es auf Krone Hit live übertragen. Super sympathisch war er. Alle Hits dabei. John Newman hat er sogar live auf die Bühne geholt, den Sänger, für den gemeinsamen Hit Blame. Jetzt bin ich gespannt. Auf Wochenende 2, was wird passieren?
1: Ab Freitag bist du dabei, 20 Uhr hier auf Krone Hit. 8:37 ist es.
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2: Guten Morgen, 8.45 Uhr, dreiviertel neun ist es. Mit dabei Anita, Homeoffice ab Leidinger. Guten Morgen. Zum Ponyhof. Juli ist bei uns im Studio für die Nachrichten zuständig. Schönen guten Morgen.
3: Schönen guten Morgen.
2: Lea hat heute irgendwie chillig, wenig los auf den Straßen. Wir wollen es aber nicht verschreien, gell?
3: Ja, guten Morgen.
2: Und Marlene, jetzt die Wetteraussichten bitte. Guten Morgen.
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3: Schönen guten Morgen heute am Donnerstag und jetzt am Weg zur Arbeit gibt es stellenweise schon einige Wolken, vor allem von Salzburg bis ins Burgenland. Da kann es auch immer wieder mal kurz nass runterkommen. Die meiste Sonne, die gibt es heute von Vorarlberg bis zu dir nach Kärnten bei angenehmen 20 bis 26 Grad. Jetzt aktuell 16 Grad in Bludenz, 17 in Leoben oder 19 Grad jetzt bei dir in Krems.
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3: Dreiviertel neun ist es. Hi zu dir ins Auto. Krone-Hit Verkehrscheck powered by ÖAMTC. Und Good News für dich in der Steiermark. A2 Richtung Wien bei Pingau. Die Unfallstelle ist da jetzt geräumt. Du kommst wieder ganz normal voran. Und auch sonst alles frei. Also gute Fahrt dir und jetzt zu Julie frei.
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4: Auf der Innsbrucker Nordkette kommt es gestern zu einem tragischen Alpinunfall. Ein 18-Jähriger stürzt vor den Augen seiner gleichaltrigen Begleiter 200 Meter in den Tod. Das Trio hat sich mit Hilfe einer Outdoor-App orientiert. Nachdem diese ausfällt, verlieren sie die Orientierung und steigen durch wegloses Gelände ab. Der 18-Jährige kann nur noch tot geborgen werden. Ein Arzt muss sich heute wegen grob fahrlässiger Tötung am Landesgericht Wels verantworten. Der Allgemeinmediziner soll einer Krebspatientin zusätzliche Medikamente verschrieben haben, ohne sie ausreichend aufgeklärt oder den behandelten Onkologen eingebunden zu haben. Sie ist wenig später verstorben. Dem 63-Jährigen drohen bis zu 3 Jahre Haft. Lieber nicht über Jordanien fliegen, das rät jetzt die Europäische Agentur für Flugsicherheit, den Airlines. Es gebe ein erhöhtes Risiko, da es dort immer wieder zu iranischen Drohnen- und Raketenangriff kommt. Die meisten europäischen Airlines haben ihre Flüge zwischen Europa und Asien bereits über Ägypten und Saudi-Arabien umgeleitet. Viele Fluggesellschaften aus dem Nahen und Mittleren Osten setzen ihre Flüge aber noch über Jordanien fort. Und wir kommen zu Lotto 6 aus 45. Am Abend darf sich jemand über einen Sechser freuen. An den oder die Gewinnerin gehen 1,2 Millionen Euro.
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5: 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Man nennt das kulturelle Aneignung.
3: Ja, hey, ich bin's, Jasmin Eder und die neue Folge Stars and Stories ist jetzt online und Michael Patrick Kelly ist zu Gast.
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0: Eminem und Rihanna hier bei uns auf Krone. Das waren jetzt mal 10 Hits am Stück, eine halbe Stunde lang Musik nonstop. Und gleich bei uns Calvin Harris.
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0: Kurz nach halb 10 ist es. Schönen Vormittag heute am Donnerstag. Riesenthema heute bei uns. Wie reagierst du als Frau, wenn du einen Typen kennenlernst, den du zwar super cool findest, aber er wohnt noch daheim? Die Katrin aus Guntramsdorf hat sich bei uns gemeldet. Anita.
1: Sie hat uns geschrieben auf WhatsApp, ich habe im Kroatienurlaub einen Mann kennengelernt. Wir haben uns auf Anhieb super gut verstanden und auch zurück zu Hause haben wir uns jetzt zweimal schon getroffen und es passt so gut. Aber er hat mir erzählt, dass er jetzt mit 29 noch immer bei seinen Eltern wohnt. Ich finde es extremst komisch, in dem Alter noch nicht alleine zu wohnen. Soll ich ihm trotzdem eine Chance geben, schreibt uns die Katrin aus Guntramsdorf auf WhatsApp.
0: Wie ist denn deine Meinung zu dem Thema? 077 11 277 F ist die Hotline zu uns. Am Telefon haben wir jetzt den Elias, den kennst du vielleicht, der ist oft im Fernsehen zu sehen, bei Match in Paradise.
1: Der ist ja auch der Bruder von diesem ganz klassischen Ken von Daniel Fischer.
0: Schauen sich beide wahnsinnig ähnlich, sind beide super trainiert. Elias, schön, dass du dich bei uns meldest. Sag einmal, du genießt es, daheim zu wohnen bei deinen Eltern.
2: Ich finde es total effizient, auch bezüglich Haushalt, dass wir zu viert in einem Haus leben. Ja. Aus dem Grund, weil während ich zum Beispiel für die Familie koche, ist mein Bruder erledigt den Wocheneinkauf und meine Mama macht beispielsweise die Wäsche. Also ich achte schon drauf, dass ich so meinen Beitrag leiste, weil es ist ja auch so ein Klischee, dass wenn man mit einem gewissen Alter noch zu Hause lebt, dass man vielleicht faul oder unselbstständig ist.
1: Also ein cooles, eingespieltes Team. Meinrad, wie war das bei dir?
0: Ich habe eine viel ältere, also 9 Jahre ältere Schwester und die war schon ausgezogen und ich bin auch relativ schnell ausgezogen, weil ich einfach immer der Meinung war, jeder braucht seine eigene Area, seinen eigenen Raum und habe das sehr genossen, früh auszuziehen.
2: Okay, ja. Ja, ich bin auch mal ausgezogen gewesen, damals mit meiner Ex-Freundin und als die Wege sich getrennt haben, da habe ich mich eben sogar im Gegenteil einsam gefühlt in der Wohnung, während ich wusste, meine liebsten Menschen leben unter einem Dach und ich allein in der Wohnung.
0: Das hatte ich nie, dass ich mich einsam gefühlt habe.
1: Ja, du warst ja auch nie alleine, Manfred.
2: Okay.
1: Wenn die eine raus ist, ist die andere eine Sekunde später dann wieder rein.
0: Also, wenn meine Mutter zuhört, also sowas sicher nicht.
1: Ja, oh ja, sie waren gleichzeitig da.
3: Oh Gott.
0: Wie schaut das bei dir aus? 077 11 277 F ist die Hotline zu uns.

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2: 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So, sind alle da? Ja, dann können wir ja rein starten in den Donnerstagvormittag schon mit voller Abwechslung hier bei uns. Kein Hit doppelt von 9 bis 5. Ich spiele dir jetzt über eine halbe Stunde Hits nonstop. 10 Hits am Stück schon in den Startlöchern. Davon noch dein flottes Update. Es ist 9.45 Uhr. Ich bin Christian Mederitsch. Hi.
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2: Er war schon ein bisschen frisch heute am Weg hierher. Kalter Wind bläst einige Regenwolken durchs Land. Vor allem am Nachmittag kann es dann überall mal nass werden mit Gewittern teilweise. Trocken soll es bleiben mit viel Sonne bei dir in Vorarlberg, Teilen von Tirol und Kärnten bei 18 bis 26 Grad maximal. Hier ist der Krone-Hit-Wettertrend. Morgen insgesamt mehr Sonne, vor allem wieder im Westen und im Süden bei 28 Grad maximal.
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4: 9.45 Uhr, dreiviertel 10. Es ist Hi zu dir ins Auto mit dem Krone-Hit-Verkehrscheck, powered by ÖRMTC. Und in Niederösterreich habe ich eine Meldung auf der B20 in beiden Richtungen. Zwischen St. Pölten Süd und St. Georgen ist ein Unfall passiert. Du wirst da immer wieder angehalten. Also da mehr Zeit mitnehmen. Ansonsten läuft's. Ich wünsche dir eine gute Fahrt.
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2: Hi, hier ist Christian Mederitsch mit einem Hit, der noch immer super erfolgreich ist in den US-Charts. Das ist Be Heard.

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3: 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Und weiter geht's mit den nächsten 10 Hits am Stück. Wir

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Mittendrin in 10 Hits am Stück, der Donnerstag bei KRONE HIT mit Axwell und Ingrosso gleich. Und das hier ist Taylor Swift. Wir sind kein Hit doppelt von 9 bis 5.

0: Mails abarbeiten, Termine koordinieren. Schöner Donnerstagarbeitstag mit Krone Hit. Wir sind voller Abwechslung, also lass uns gerne laufen. Während deiner Hacken wiederholen wir keinen Hit von 9 bis 5. Gleich Teddy Swims gemeinsam mit David Guetta. Und kann ich mal bitte Mitleid haben für Teddy Swims? Der erzählt jetzt die Schattenseiten des Ruhmes. Wenn er auf Tour ist, hat er furchtbar Heimweh, sagt er. Aber er weiß sich zu helfen. Es reisen auch immer Freunde von ihm mit. Das macht es so ein bisschen erträglicher. Jeder Mann hat Freunde, also der hat es schon geschafft im Leben. Spielen dir für deinen Donnerstag gleich hier.
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0: 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Sehr, sehr geiler Hit. Coldplay und BTS. Wir sind die meiste Musik. Schönen Donnerstag. Yeah.

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1: So, was sehe ich da auf deiner To-Do-Liste? Der Gang zur Kaffeemaschine steht an und kurze Lagebesprechung mit den Kollegas. Schönen Donnerstag, Arbeitstag. Wir sind bei dir. Von uns kommt der Sound. Volle Abwechslung. Kein Hit doppelt von 9 bis 5. Gleich mehr nach Wetter und Verkehr und Nachrichten. Es ist 10.45 Uhr. Ich bin Christian Mederich. Hi.
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1: Ich habe heute tatsächlich schon lange nicht mehr gewesen die lange Hose angezogen. Ja, irgendwie war es frisch in der Früh mit diesem Wind da draußen. Aber es wird heute noch bis zu 26 Grad. Sonne dabei, aber der Wind treibt auch einige Regenwolken rein. Trocken davon kommst du in Vorarlberg, Teilen von Tirol und Kärnten. Hier ist der Krone-Hit-Wetter-Trend. Morgen insgesamt wieder mehr Sonnenschein mit dabei. Vor allem bei dir im Westen und im Süden bei bis zu 28 Grad.
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3: 10:45 Uhr ist es, 10.45 Uhr. Ich werfe mit dir einen Blick auf Österreichs Straßen mit dem Krone-Hit-Verkehrscheck powered by ÖRMTC und beim großen deutschen Eck auf der A93 Richtung Kufstein zwischen Brandenburg und Kiefersfelden gibt es Stau im Baustellenbereich. Du brauchst da gerade 20 Minuten länger. Und auch in Tirol in der Gegenrichtung, also Richtung Deutschland, brauchst du beim Autobahngrenzübergang Kufstein plus 10 Minuten. Und sonst läuft es ganz gut auf Österreichs Straßen. Ich wünsche dir eine gute Fahrt und jetzt zu deinem Nachrichtenupdate von Julie Frei.
1: Nein, ich wollte sagen.
3: Ja, Entschuldigung.
1: Ich habe es jetzt so lange nicht gesagt, weil sie 3 Monate auf Urlaub war.
3: Stimmt gar so, nicht, ich war 4 Tage weg.
1: Und ich sage so gern, hi, Julie Frei. Oh.
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3: Und wir beginnen gleich mit guten Nachrichten für die Umwelt. Die Waldbrände im Amazonas sind auf dem tiefsten Stand seit Jahrzehnten. Details dazu gleich. In Europa soll es bald eine Pille zum Abnehmen in der Apotheke geben. Die EU-Kommission gibt dafür jetzt grünes Licht. Bisher kann der Wirkstoff Semaglutid nur über die sogenannten Abnehmspritzen aufgenommen werden. Jetzt soll das erstmals in Tablettenform gehen. Das Medikament ist verschreibungspflichtig. Wann es genau in Österreich verfügbar sein wird, ist noch unklar. Die EU hat sich heute früh auf ein neues Sanktionspaket gegen Russland geeinigt. Unter anderem wird der Ölpreisdeckel um ein Jahr verlängert. Es gibt auch weitere Maßnahmen gegen den russischen Finanz- und Energiesektor und außerdem ein Einreiseverbot von russischen Soldaten. Es ist das 21. Sanktionspaket seit Beginn des Ukraine-Kriegs. In Frankreich mussten 10.000 Touristinnen und Touristen wegen Waldbränden evakuiert werden. Betroffen sind Urlauber von 8 Ferienzentren und 3 Campingplätzen nahe Bordeaux. Infos über Verletzte gibt es bisher aber nicht. Und wir bleiben bei Waldbränden, schauen aber nochmal ins Amazonasgebiet. Es sind im letzten Jahr gut 3 Millionen Hektar abgebrannt. Das ist aber die kleinste Fläche seit Beginn der Aufzeichnungen. Das ist eine extrem positive Entwicklung. Im Jahr davor war die Zahl der Waldbrände noch auf einem Rekordhoch.
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1: Hi, hier ist Christian Mederich und hier kommt dein Update. 8 Plätze gut gemacht. Martin Garrix und Ed Sheeran, Platz 5. Von der 3 runter auf die 4 geht's für Michael Schulte. Letzte Woche Platz 1, diesmal Platz 3 für Holly Humberstone. Zwei Plätze nochmal gut gemacht, Platz 2 für Bibi Rexha und Faithless. Der Aufsteiger der Woche, 11 Plätze gut gemacht und neu zurück auf der 1 der Krone Hit Charts. Das ist Bruno Mars.
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Und jetzt, Loi, Red Eyes.

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1: Wir sind das stolze Zuhause in Österreich vom Tomorrowland. Da geht's jetzt demnächst los mit Wochenende 2 in Boom in Belgien. Das wird laut und vor allem wird's richtig geil, spätestens dann, wenn unsere Krone-Hit-Crew vor Ort ist. Jasmin Eder, gerade im Auto unterwegs, wie schaut's aus, wie viel haben wir noch vor uns?
2: Ja, knackige 7 Stunden 24 sitzen wir noch im Auto und insgesamt sind es 12 Stunden, die wir im Auto auf jeden Fall verbringen. Also die Bobspacken brauchen dann eine Massage, aber sonst läuft's.
1: Du musst die Hornhaut vom Hintern dann runterschaben.
2: Circa, ja.
1: Sag, ihr wart ja, bis auf die Tamara, die mit ist, für sie ist das erste Mal, ihr wart ja schon dort. Was erwartet einen dort?
2: Also, das kann man so schwer in Worte fassen. Es wird wie so eine kleine Stadt aufgebaut und wofür das Tomorrowland steht, ist einfach zur Liebe zum Detail. Das ist ein Wahnsinn. Selbst die Mistkübel sind verziert, verkleidet. Also, das ist wirklich eintauchen in eine schöne, magische Welt mit ganz viel Liebe und ganz vielen coolen Party-People.
1: Ich freue mich auf die Highlights dann auf Insta. Gute Fahrt euch noch, kommt's gut an. Und wir freuen uns dann auch auf die coolsten Sets direkt von der Mainstage L. Walk am Freitag zum Beispiel. Dimitri Vegas am Samstag und Sonntag Lost Frequencies. Also lasst ihr das nicht entgehen. Mehr Infos, kronehit.at. Bibi Rex und Faithless jetzt am Start. Wir sind kein Hit doppelt von 9 bis 5. Schönen Donnerstag dir. Die

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0: Dankeschön, dass du bei uns gelandet bist. Da hast du mal Geschmack hier, ne? Wir sind die mit der meisten Musik voller Abwechslung. Kein Hit doppelt von 9 bis 5 bei uns. Dann Donnerstagarbeitstag jetzt mit deinem schnellen Update. 11.45 haben wir's. Christian Mederic hier. Hi.
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0: Teilweise ziemlich frischer Wind, der schiebt gerade ein paar dicke Regenwolken über uns hinweg. Vor allem am Nachmittag könnte es dann lokal mal nass werden, kurz krachen. Die Glückspilze sitzen heute ganz klar im Westen und im Süden. Vorarlberg, Teile von Tirol und Kärnten bekommen die volle Ladung Sonne ab heute bei bis zu 26 Grad. Hier ist der Krone-Hit-Wetter-Trend. Morgen Freitag wird's schöner. Mehr Sonnenschein bis zu 28 Grad.
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3: 11.46 Uhr, heil zu dir ins Auto, Lea Ichtermeiter mit dem Krone-Hit-Verkehrscheck, powered bei ÖRMTC. Und es läuft heute den ganzen Tag schon ganz entspannt. Zwei Meldungen habe ich jetzt aber für dich in Niederösterreich. A1 Richtung Salzburg zwischen Losdorf und Melk, da hat es gekracht. Aktuell ist da nur die linke Fahrspur frei. Es beginnt sich schon zu stauen. Und in Tirol, Autobahngrenzübergang Kufstein-Kiefersfelden. Bei der Ausreise also Richtung Deutschland brauchst du eine Viertelstunde länger. Ansonsten läuft's. Ich wünsche dir eine gute Fahrt.
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4: Und ich bin Christian Mederitsch, Mahlzeit Österreich.
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Und jetzt Leonie, by your side, in my mind. 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

0: Dein Donnerstag mit Krone Hit, 12.22 Uhr. Du schaust so auf die Uhr und denkst dir, ah, viel habe ich heute noch nicht geschafft. Ja, so muss es sein. Schönen Urlaub dir, falls du gerade frei hast. Und nicht so wie die Carina, die gerade durchhält beim Arbeiten. Ist es stressig heute bei dir?
1: Teilweise schon, wenn man dann eine andere Kollegin mit vertreten muss. Das heißt, man arbeitet dann für zwei. Aber ja, man muss halt irgendwie schauen, dass man trotzdem das ruhig angeht und trotzdem ruhig gestaltet irgendwie.
0: Ja, durchhalten. Sound kommt von uns gleich. Nico Santos, die Frische. Wir sind kein Hit doppelt von 9 bis 5.
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Und es gibt tatsächlich eine Zeitreisemaschine. Hier ist Krone Hit und wir reisen zurück in deine Jugend. Das wird so geil, sage ich dir. Ich sage nur zum Beispiel Jan Wayne. Oder Bass Hunter. Alles auf einer Insel, nämlich auf der Donauinsel in Wien, Millennium Beats, das 2000er Festival. Also was für ein Line-Up, ich habe gerade nachgezählt, was sind 13 Acts, glaube ich, diesen Samstag. Der 14. Act bin ich. Ich bin der, der dazwischen immer mühsam ist und nach der Stimmung fragt. Also ich freue mich, dass ich die Bühne hosten darf am Samstag. Und vielleicht sehe ich den einen oder anderen von euch dort. Alle Infos gibt es übrigens auf donauinsel.openair.at. Mehr Meistermusik, gleich ganz stressfrei Lady Gaga mit Bruno Mars und das hier Clock Clock. Kein Hit doppelt, von 9 bis 5 bei uns.

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3: Willkommen hier bei der meisten Musik. 10 Hits am Stück schon in den Startlöchern. Über eine halbe Stunde Motivation für deinen Donnerstagarbeitstag nonstop. Davor dein flottes Update. Es ist 12.45 Uhr. Ich bin Christian Mederitsch. Hi.
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3: Ich sehe da auf meinen Wetterkarten irgendwie so von allem ein bisschen was. Viele Sonnensymbole, am meisten bei dir in Vorarlberg, Teilen von Tirol und Kärnten, aber auch viele Wolkensymbole dazwischen. Wind ist noch dabei und Regen, Gewitter kann es jetzt überall geben. Am Nachmittag am ersten trocken eben im Westen und im Süden bei bis zu 26 Grad. Morgen dann laut Krone Hit Wettertrend. Insgesamt mehr Sonnenschein mit dabei bei bis zu 28 Grad.
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3: Uhrenvergleich, wir haben es 12.46 Uhr, dein Krone-Hit Verkehrscheck Powered bei ÖAMTC. Wir sind in Niederösterreich, A1 Richtung Linz, zwischen Losdorf und Melk ist ein Unfall passiert. Da ist nur die Überholspur frei, es gibt mehrere Kilometer Stau, plus 50 Minuten. In Tirol dauert es an der Grenze Kufstein-Kiefersfelden 20 Minuten länger bei deiner Ausreise nach Deutschland. Und großes deutsches Eck, A93 Richtung Kufstein, abschnittsweise Stau zwischen Brandenburg und Oberaudorf, wegen Bauarbeiten plus 40 Minuten. Sonst alles gut, komm gut an und halt Schule frei.
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4: Im Ziergarten Schönbrunn wird eine vom Aussterben bedrohte Vogelart auf natürlichem Wege aufgezogen. Besonders wichtig für die Artenvielfalt. Mehr zu diesen erfreulichen Nachrichten gleich. Davor zu weiteren wichtigen Meldungen. Der verurteilte Attentäter von Villach ist in die Justizanstalt Stein nach Niederösterreich verlegt worden. Er hatte im Gefängnis in Klagenfurt nämlich immer wieder Alltagsgegenstände als Waffe zweckentfremdet und so für gefährliche Zwischenfälle gesorgt. In der Justizanstalt Stein sind die Sicherheitsvorkehrungen höher. Der 24-jährige Islamist aus Syrien wurde Ende Mai rechtskräftig zu lebenslanger Haft verurteilt. Wer wird der neue UNO-Generalsekretär? Heute stellen sich die Kandidatinnen und Kandidaten dem ersten Hearing in New York. Die besten Chancen dürften diesmal die lateinamerikanischen Kandidatinnen haben. Ende des Jahres läuft die Amtszeit von Antonio Guterres aus. Bis dahin muss die Nachfolge stehen. Laut Guterres sei es eindeutig Zeit für eine Frau. Bisher war nämlich noch nie eine weibliche Person an der Spitze der Vereinten Nationen. Die EU verhängt eine saftige Strafe gegen Google. Der US-Konzern muss wegen unfairer Geschäftspraktiken jetzt 890 Millionen Euro zahlen. Laut der EU-Kommission hat Google mit seiner Suchmaschine und dem App-Marktplatz Google Play die Wettbewerbsregeln verletzt und die Konkurrenz benachteiligt. Und zurück zur seltenen Vogelart im Tiergarten Schönbrunn. Der nordafrikanische Rothalsstrauß ist vom Aussterben bedroht. In freier Wildbahn gibt es weltweit nur noch 1000 Tiere dieser Art. Erstmals in der Geschichte des Zoos sind 4 Straußenküken auf natürliche Weise ausgebrütet worden. Sie werden nun von ihren Eltern aufgezogen. Es ist ein wichtiger Beitrag, um die Straußenart zu erhalten.
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6: Und ich bin Christian Mederitsch. Einen feinen Nachmittag wünsche ich dir.

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Was ist denn das für ein Aprilwetter da draußen? Zuerst schüttet es, jetzt scheint die Sonne. Donnerstag im Juli. Hier ist Krone Hit mit 10 Hits am Stück. Für mich der beste Song aller Zeiten. Hier ist Natasha Bedingfield.

0: Danke, Legende Avicii. Krone Hit ist hier Donnerstag bei der Arbeit. Wie läuft's? Christina, wie läuft's bei dir?
1: Nein, also heute haben wir es ganz gemütlich. Wir sind gerade einkaufen.
0: Ach so, ja, na dann, bitte genießen. Macht dir einen schönen Donnerstag. Gleich was zum Mitsingen. Was für eine Stimme, Bands und Bohnen in voller Länge gleich.
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0: 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Willkommen. Donnerstagnachmittag, heute ist der 23. Ich bin Matthias Daniel.
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0: Wechselhaft mit Schauern. Die meiste Sonne heute in Vorarlberg, Tirol und Kärnten. Es kriegt Top-Temperaturen von 27 Grad. Morgen Freitag im Osten windig und zwischendurch auch mal bewölkt. Westhälfte Österreichs schon überwiegend sonnig, bis zu 28 Grad. Samstag für alle überwiegend sonnig. Im Westen nachmittags dann auch mal Schauer. Es wird wieder heiß, über 30 Grad am Samstag.
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0: 13.45 Uhr, der Krone-Hit-Verkehrscheck, powered by ÖAMTC, Niederösterreich A1 Richtung Linz. Es ist ein Unfall passiert zwischen Losdorf und Melk. Nur die Überholspur frei, mehrere Kilometer Stau und aktuell sogar 50 Minuten Zeitverlust. Und großes deutsches Eck, deutsche A93, Richtung Kufstein gibt's Bauarbeiten. Immer wieder Stau zwischen Brandenburg und Oberaudorf. Volle Fahrt voraus.
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0: We Found Love, seinen Hit mit Rihanna, hat Calvin Harris auch gespielt am Wochenende.
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0: Ja, und was war das für eine Premiere? Glaubt man ja gar nicht, dass ein Superstar wie Calvin Harris noch nie zuvor bei Tomorrowland in Belgien gespielt hatte. Und dann sein Debüt gleich auf der Mainstage, das Closing Set. Auch kommendes Wochenende ist Calvin Harris wieder mit dabei. Abseits der Auftritte hat er es ja inzwischen gern ruhig. Mit der Family wohnt er auf einer kleinen Farm in Ibiza. Großes Grundstück mit Tieren. Und dann pendelt er quasi ins Ushuaia zu seinen Auftritten zweimal die Woche in den Club. Ja? Zu Tomorrowland dann also längere Anreise. War sicher jedenfalls ganz was Besonderes, auch für einen Superstar wie ihn. Ja, erstes Mal Tomorrowland. Wir haben es live auf Krone Hit übertragen. Super sympathisch war er. Alle Hits dabei. John Newman hat er live auf die Bühne geholt, den Sänger, für den gemeinsamen Hit Blame. Und jetzt freuen wir uns auf Wochenende 2. Der Livestream vom Festival. Exklusiv in Österreich. Wir übertragen morgen schon James Hype, Kölsch, Hardwell oder auch das DJ-Debüt von Bibi Rexha, von der Sängerin. 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

Vorbei. Ohne Hitternachmittag, Matthias Daniel. Machst du auch schon mit beim Schuhtrend des Sommers? Was verstehe ich von Mode? Hör nicht auf mich, aber hör auf Tate McRae. Sie ist der nächste Star, der es vormacht. Lange Jeans werden diesen Sommer kombiniert mit schicken Römer-Sandalen. Die kannst du aber auch tragen. Hier ist Tate McRae mit dem größten Hit bisher. Greedy.

0: Das war wieder eine Stunde, in der kein Hit Doppelzone. Das ist Krone Hit am Nachmittag mit Pringles.
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2: Besser fürs Büro, denn bis 5 gibt's hier nichts mehr doppelt. Keine Wiederholungen für mehr Abwechslung. Schön, dass du dabei bist, Matthias Daniel, am Donnerstagnachmittag. Inzwischen ist es 3:45.
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2: Es bleibt dabei heute Nachmittag von allem was. Auch Schauer. Die meiste Sonne gibt's in Vorarlberg, Tirol und Kärnten. 27 Grad in der Sonne möglich, die haben wir schon erreicht. In Lienz zum Beispiel und in Güssing. Morgen Freitag bis zu 28 Grad. Der Westen hat's besonders schön, im Osten auch mal bewölkt. Samstag für alle Badewetter über 30 Grad.
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2: 14.46 Uhr, der Krone-Hit-Verkehrscheck, powered by ÖNTC. Niederösterreich A2 Richtung Wien, Achtung bei Wöllersdorf. Ein großer Ast liegt auf der Fahrbahn nach den Sturmböen. A1 Richtung Linz, zwischen Losdorf und Melk, die Unfallstelle ist geräumt, der Stau löst sich auf. A4 in Wien, Richtung Ungarn, bei Altsimmering Bauarbeiten, momentaner Zeitverlust 10 Minuten. Tangente Richtung Kagran, Stau zwischen Lahrbergtunnel und Knotenprater, Richtung Südautobahn Stau zwischen Hirschstetten und Knotenprater. Was ist noch passiert heute? Das Update von Mischa Kronenfels.
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3: Wir starten mit guten Nachrichten aus dem Medizinbereich. Wer abnehmen muss und Angst vor Spritzen hat, kann schon bald eine Pille nehmen. Die EU-Kommission hat nun grünes Licht für diese Pille mit dem Wirkstoff Semaglutid gegeben, der bislang schon in den Lösungen für Injektionen war. Die Einnahme der Pille muss allerdings ärztlich begleitet werden und das Medikament ist verschreibungspflichtig natürlich. Die Pille wird nun Schritt für Schritt in den EU-Ländern eingeführt. Ein Startdatum für Österreich wurde noch nicht genannt. Am Wiener Landesgericht steht jetzt am Nachmittag eine falsche Beauty-Ärztin vor Gericht. Die 46-Jährige soll insgesamt 39 Mal Patientinnen behandelt und dabei auch verletzt haben. Es geht vor allem um abgegebene Hyaluron- und Botox-Behandlungen. Die Frau hat eine Beauty-Ordination im 1. Bezirk in Wien betrieben, ohne eine dafür vorgesehene Ausbildung zu haben. 890 Millionen Euro soll Google als Strafe zahlen. Das will zumindest die Europäische Union. Sie wirft Google vor, mit seiner Suchmaschine und dem Google Play Store andere Anbieter benachteiligt zu haben. Mit dieser Strafe legt sich Brüssel nicht nur mit Google, sondern auch mit Präsident Donald Trump an, der die EU-Digitalgesetze kritisiert und immer wieder mit Gegenmaßnahmen droht. Jetzt noch zum Fußball. Um 17 bzw. 19 Uhr startet für die Wiener Austria und Rapid das Abenteuer Europacup. In der zweiten Quali Runde der Conference League treffen die Hütteldorfer auf den FC Santa Coloma aus Andorra und die Austria bekommt es mit dem lettischen Club FK Liepāja zu tun.
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8: Ich bin's, Matthias Daniel.

Achtung, wichtig, eine Geisterfahrerwarnung für die A2 in Niederösterreich. Im Raum Wiener Neustadt kommt dir ein Geisterfahrer entgegen. Achtung auf der A2 in Niederösterreich. Im Raum Wiener Neustadt, vorsichtig fahren, rechts bleiben. Da ist ein Geisterfahrer unterwegs. Ich hoffe, wir können demnächst Entwarnung geben.

Achtung, die Wiederholung der Geisterfahrerwarnung für Niederösterreich im Raum Wiener Neustadt. Aufpassen, auf der A2 kommt dir da ein Geisterfahrer entgegen. Achtung, auf der A2 im Raum Wiener Neustadt. Vorsichtig fahren, nicht überholen. Wir geben dir Entwarnung, sobald der Geisterfahrer die A2 verlassen hat.

Achtung, wichtiges Update zur Geisterfahrerwarnung für Niederösterreich. Weiterhin aufpassen im Raum Wiener Neustadt. Allerdings ist der Geisterfahrer jetzt auf der S4, auf der Schnellstraße gesichtet worden. Also auf der S4, Vorsicht, Geisterfahrerwarnung für den Raum Wiener Neustadt.

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4: Gute Nachrichten aus Niederösterreich. Das ist die Geisterfahrer-Entwarnung. Der Geisterfahrer hat die S4 verlassen. Volle Fahrt voraus. 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

0: Der Matthias bei Krone Hit. Eine Runde Mitleid. Mir steht die Steuererklärung bevor heute.
1: Oh.
0: 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Taylor Swift, hier ist Opalite. Aha.

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3: Wann es das nächste Mal regnet? Naja, bestimmt, wenn ich dann die Arbeit verlasse und rausgehe. In dem Moment, ja, da kannst du sicher sein, da gehe ich davon aus. Also ich sage dann einfach Bescheid, wenn ich losgehe, dann... Kannst damit rechnen. Das ist der Donnerstagnachmittag, 23.07. Wir haben es 3:15. Matthias Daniel hier.
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3: Ein paar Restschauer sind immer wieder dabei, über Nacht heute aber trocken. Die Tiefstwerte zwischen 7 und 15 Grad. Aktuell hat es ja noch 28, teilweise in Güssing zum Beispiel oder auch in Lienz. Morgen bis zu 28 wieder. Der Westen hat es schon durchwegs sonnig, im Osten windig und auch mal bewölkt. Samstag Badewetter und über 32 Grad.
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3: 15.46 Uhr, der Kronehit-Verkehrscheck. Burgenland S31, Umfahrung Eisenstadt. Bei der Kreuzung mit der B50 ist eine Schrankenanlage ausgefallen. Ausweichen geht über das Stadtgebiet von Eisenstadt. A4 in Wien Richtung Ungarn bei Altzimmering, Bauarbeiten 10 Minuten länger. Tangente Richtung Kagran, Stau zwischen Labergtunde und Knotenprater. Richtung Südautobahn Staus zwischen Hirschstetten und Knotenprater. Auf der A4 Stadteinwärtsstau ab Schwechat. Linz A7 Richtung Westautobahn, Stau zwischen Wiener Straße und Salzburger Straße, staut auch aktuell vor dem Römerbergtunnel Richtung Lende. Und Sperre der B147 bei Utendorf in beiden Richtungen. Unfall ist passiert, es gibt eine Umleitung über Mauerkirchen. Volle Fahrt voraus.
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4: Hi, hier ist Christian Mederitsch und hier kommt dein Update. Von der 8 auf die 5 geht's für Dracula. Zwei Plätze gut gemacht hat I Can't Love You Anymore, Platz 4. Ab da hat sich wenig getan, Be Her, wieder auf der 3. Taylor Swift schnappt sich auch diesmal wieder Platz 2. Und Platz 1 wieder für diesen Hit in den US-Charts, Choose in Texas. He's from Texas, I can tell by the
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0: Ein Hit doppelt. Von 9 bis 5. Mehr, mehr Abwechslung bei der Arbeit. Und jetzt David Guetta, Alpha Will und Ava Max. Forever Young.
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0: Wir sind die meiste Musik Krone Hit, keine doppelt von 9 bis 5, das gilt auch jetzt noch. Jetzt mit Alex Warren, Ordinary.
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0: Martin Garrix bei Kronehit. Auf der Tomorrowland Mainstage überrascht er mit Stargast.
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0: Freitag, erster Tomorrowland-Tag 2026 und das Closing-Set auf der Mainstage haben sie Martin Garrix anvertraut letzte Woche. Das waren vielleicht 60 Minuten. Ich sage ja immer, erst wenn Martin Garrix sein High on Life droppt, erst dann ist wirklich Tomorrowland für mich. Das ist echt einer meiner Favorite EDM-Songs, noch immer. Auch diesmal übrigens einer der Momente in seinem Set. Ganz zum Schluss schließlich die Überraschung. Martin Garrix hat eine brandneue mit den Weltstars U2. Für die Vorstellung von Fireflies holt sich Martin sogar U2-Gitarrist Edge live auf die Mainstage.

0: und Edge schrammelt live. Martin Garrix wird auch am kommenden Wochenende nochmal die Mainstage closen. Krone Hit überträgt als einziger Sender live von Tomorrowland. Morgen geht's schon los, dann mit den Sets von Hardwell, A-Lock oder auch Kölsch. Kurz vor 20 Uhr schalten wir rüber. Freue mich auf dich.
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2: Falls da noch was kommt in den nächsten 1-2 Stunden, das sind dann die letzten Schauer für heute. Über Nacht trocknet es auf. 7 bis 15 Grad dabei als Tiefstwerte, also recht frisch. Morgen Freitag bis zu 28 Grad. Westhälfte hat es sehr sonnig, im Osten auch mal windig mit Wolken. Samstag schließlich für alle schön. Badewetter über 30 Grad möglich.
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2: Der Kronit-Verkehrscheck, Niederösterreich A2 Richtung Graz, Stau bei der SCS, also sicher Viertelstunde länger. A4 in Wien, Richtung Ungarn, weniger Bauarbeiten, 10 Minuten Zeitverlust bei Altsimmering. Tangente, Richtung Kagran, Stau zwischen Laberg-Tunnel und Knotenprater. Richtung Südautobahn, Stau zwischen Hirschstetten und Knotenprater. A4 stadteinwärts, Stau ab Schwechat. Burgenland S31 in beiden Richtungen auf der Umfahrung Eisenstadt bei der Kreuzung mit der B50. Da ist eine Schrankenanlage ausgefallen. Bitte weiche aus über das Stadtgebiet von Eisenstadt, da dauert es aber sicher 30 Minuten länger. A7 in Linz Richtung Westautobahn Wiemer Stau zwischen Wiener Straße und Salzburger Straße. Und Tirol B179 vor dem Grenztunnel Füssen 20 Minuten länger Richtung Deutschland. Volle Fahrt voraus!
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0: Jetzt geht's weiter mit der Kein-Hit-Doppelzone. 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
2: Schnelle Runde unseres zweithärtesten Musikquiz des Landes. Emma spielt mit mir in Krems. Noch nicht auf Urlaub gewesen?
3: Aber ich freue mich schon auf deinen Urlaub.
2: Wo geht's denn hin?
3: Ich fliege nämlich nach Asien, nach Japan.
2: Wow. Mal nicht Kroatien, Italien oder der Lenksee. Jetzt geht's.
3: Nein, ein bisschen weiter weg, ja.
2: Wie lange fährst du dann?
3: Also wir sind 3 Wochen in Japan und Japan die Städte und dann noch eine Woche Korea hinten dran.
2: Was reizt dich an Japan besonders?
3: Ich bin richtig von Asien begeistert. Ich schaue auch sehr viel K-Pop und J-Pop und ja, ich finde es auch einfach cool.
2: Okay, es gibt jetzt leider keinen K-Pop-Hit zu erraten, das kann ich schon mal sagen. Wir spielen schneller als Shazam.
3: Okay.
2: Ich habe einen anderen Hit Shazamt und das Handy war relativ flott. In 3,6 Sekunden hatte ich Titel und Interpret am Screen. Schau mal, ob du die KI schlägst. Vielleicht brauchst du ja nicht mal diese 3,6, okay?
3: Okay, mal schauen.
2: Wow. Welcher Hit fängt so an?
3: Da bin ich jetzt komplett überfragt.
2: Na, sag dir nix.
3: Nein.
2: Ja, da soll die Chronik Community einspringen. Ich muss aushelfen jetzt, okay?
3: Okay, ja.
2: 077 11 277 11. Jingle durch, live und sag mir, was das hier für ein Hit ist. Wow. Wer beginnt so? Titel oder Interpret wird mir reichen. 077 11 277 11 für Ruhm und Ehre. Und klar, unseren schneller als Shazam-Button. Dann wird für immer beweisen, dass du die KI geschlagen hast. Dass du dich wie sonst niemand bei der Chronik Playlist auskennst. Welcher Hit beginnt so? 07711 27711. Klingen wir mal durch. Und dann schauen wir mal, wer uns das lösen kann. Wer für die Emma einspringt. Für immer auch mit Button am Kühlschrank oder auf den Klamotten. Hi, wer bist du?
4: Hallo, hier ist Julia.
2: Was denkst du?
4: Ich sage, es ist We Pray von Coldplay.
2: Na klar ist das We Pray von Coldplay. Das reimt sich sogar. Gut gemacht, Glückwunsch. Schneller Schuss haben. Wenn du auch mal spielen magst, 07711 27711. Meld dich an.

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2: Genau richtig, wo du bist. An diesem Donnerstagabend. Hier beginnt der Feierabend. 16:45 ist es, ich bin Matthias Daniel.
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2: Ein paar Gegenden haben heute mal Regen abbekommen. Über Nacht trocknet es jetzt aber auf. Die Tiefstwerte in der frischen Nacht zwischen 7 und 15 Grad. Bis zu 28 sind es morgen. Ostnachts windig, immer auch mal mit ein paar Wolken. Die Westhälfte schon überwiegend sonnig. Samstag dann für alle. Endlich strahlend schön. Über 30 Grad möglich.
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2: 16:46 bei der SCS staut auf der A2 Richtung Graz, 15 Minuten Zeitverlust. S1 Richtung Schwechat, Stau zwischen dem Tunnel Vösendorf und Leopoldsdorf nach bereits 2 Unfällen. A4 in Wien Richtung Ungarn, Stau wegen der Bauarbeiten bei Altzimmering, 10 Minuten länger. Tangente Richtung Kagran, Stau zwischen Knoten Inzersdorf und Knoten Prater. Richtung Südautobahn staut zwischen Hirschstetten und Knoten Prater. Burgenland S31 in beiden Richtungen auf der Umfahrung Eisenstadt bei der Kreuzung mit der B50. Ist eine Schrankenanlage ausgefallen. Ausweichen geht über das Stadtgebiet von Eisenstadt. Hier gibt's aber Stau. A7 in Linz, wie immer Stau Richtung Westautobahn zwischen Wiener Straße und Salzburger Straße. B3 bei Mauthausen in beiden Richtungen Bauarbeiten. Das sorgt heute für jeweils 30 Minuten Zeitverlust auf der Donaubrücke. Und Tirol B179 vor dem Grenztunnel Füssen 20 Minuten länger Richtung Deutschland. Jetzt das Update. Was gibt's Neues? Mischa Kronefels.
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3: Das Gerangel um einen Rücktritt des Wiener Wirtschaftskammerpräsidenten Walter Ruck dürfte nun ein Ende haben. Wie die Kronenzeitung unter anderem berichtet, soll ÖVP-Bundeskanzler Christian Stocker für morgen eine Parteisitzung einberufen haben, in der er über die Entlassung Rucks beraten will. Ruck wird Machtmissbrauch und Frauenfeindlichkeit vorgeworfen. Zuvor hat auch Salzburgs Landeshauptfrau Caroline Edtstadler den Rücktritt Rucks gefordert. Der ÖFB-Kicker Xaver Schlager wechselt nun von RB Leipzig zum englischen Club Nottingham Forest. Er hat soeben einen 2-jährigen Vertrag unterschrieben und spielt nun unter Trainer Oliver Glasner, seinem oberösterreichischen Landsmann. Gleich nochmals Fußball. Für Rapid und die Wiener Austria geht's heute weiter in der zweiten Quali-Runde der Conference League. In 15 Minuten ist Anpfiff für die Veilchen gegen den lettischen Club FK Liepāja. Um 19 Uhr dann Rapid gegen den FC Coloma aus Andorra. Und gerade ist der Film Die Odyssee von Regisseur Christopher Nolan in den Kinos angelaufen, meldet sich auch schon Elon Musk zu Wort. Er kündigt an, dass er Die Odyssee als KI-Film noch heuer veröffentlichen will. Der Film soll vom KI-Chatbot Grok von Musks Plattform X produziert werden und historisch korrekt sein, wie Musk heute auf X bekannt gibt. Was an Homers Sage, in der es um Zauberei, Zyklopen und andere Fabelwesen geht, historisch korrekt sein wird, sagt Musk allerdings nicht.
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0: Standard Knapp aus dem Kronet, mach mich munter morgen. 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Oder noch schlimmer, wenn dein Zweithandy läutet. 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
1: Volle Hits zur vollen Stunde. So liebe ich meine Radiosender. Macht eigentlich nur Krone-Hits so. Hier bist du richtig. Für eine tägliche Chartshow immer heute um 5 gibt's die 6 meistgewünschten Hits. Jeden Tag. Ich sitze am Wörthersee, an meinem freien Tag. Und was habe ich im Kopf? Den ganzen Tag als Ohrwurm die Woche. Die neue Mathea. Ja, weil wir Singles, wir brauchen gar nicht immer wen, gell, Mathea? Geht auch ohne. Ist einfach nichts.

Mal kein Herzschmerzlied von Olivia Rodrigo. Das Gegenteil. Geht um die Euphorie, ums Verknalltsein am Anfang einer Beziehung, aber auch um die Angst und Überforderung. Entstanden der Hit nach einem perfekten ersten Date. Platz 4 der Krone Hit Most Wanted. Drop Dead. 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

20 Krone Hit Most Wanted sind die meistgewünschten Hits jeden Tag. Wir spielen sie dir am Feierabend kurz nach 5. Für Platz 1 hat es heute nicht gereicht für Harry Styles. Die 2 American Girls.

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1: Ja, du solltest eigentlich jetzt schon trocken heimkommen in den meisten Bundesländern. Über Nacht jedenfalls zeitweise klar. 15 bis 7 Grad dabei als frische Tiefstwerte. Morgen windig im Osten, zwischendurch auch mal bewölkt. Je weiter westlich du bist, desto sonniger ist es bereits. Bis zu 28 Grad. Samstag dann Badewetter für alle. Über 30 Grad möglich.
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1: Es ist 17.21 Uhr, der Krone-Hit-Verkehrscheck. Niederösterreich A21 bzw. S1 Richtung Schwechat-Staudt zwischen Brunn und Leopoldsdorf. Immerhin die Unfallstellen sind geräumt. A2 Richtung Graz, Stau bei der SCS. Wien A4 Richtung Ungarn, bei Altsimmering gibt es Bauarbeiten. Derzeit 10 Minuten Zeitverlust. Tangente in Wien Richtung Kagran-Stau zwischen Knoten Inzersdorf und Knoten Prater. Richtung Südautobahn-Stau zwischen Hirschstetten und Knoten Prater. Burgenland S31 in beiden Richtungen auf der Umfahrung Eisenstadt. Bei der Kreuzung mit der B50 ist die Schrankanlage repariert, allerdings noch immer erheblicher Stau. Linz A7 Richtung Westautobahn, Stau zwischen Wiener Straße und Salzburger Straße. Achtung A25 Richtung Linz, am Knoten Heide ist ein Unfall passiert, 3 Kilometer Stau. B3 bei Mauthausen, Bauarbeiten auf der Donaubrücke, das kostet in jede Richtung ca. 30 Minuten. Volle Fahrt voraus.
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Dieser Hit hier ist ein Must für Millennials. Fängt perfekt das Gefühl der 2000er ein. Der Krone Hit Greatest Hit von Avril Lavigne. Das Gegenstück damals zu dem perfekt gestylten Britney Spears und Christina Aguilera. Sie war die Rebellin mit einer verwundbaren Seite. Here's I'm With You. 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
3: Ja, so klingt er, dein Feierabend am Donnerstag. Wetter heute wahnsinnig abwechslungsreich. Da ist alles mit dabei, genau wie in deiner Feierabend-Playlist gleich. Was ganz Neues von Katy Perry, ein Krone Hit Greatest Hit von Capital Cities, ein Krone Hit Classic von Tom Gregory. Das sind volle Hits zur vollen Stunde. Heyo, Theo, Kamera da.
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3: Vereinzelt noch regnerisch in den nächsten Stunden, wird aber immer weniger die Nacht dann trocken und recht frisch. Morgen am Freitag sehr sonnig in Vorarlberg, Tirol, Salzburg und Kärnten. Einen Mix aus Sonne und Wolken gibt es zwischen Oberösterreich und dem Burgenland. Vereinzelt regnerisch in der Obersteiermark und im südlichen Niederösterreich. 28 Grad maximal morgen, am heißesten im Westen. Dazu überall recht windig. Am Samstag dann Badewetter und über 30 Grad möglich.
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3: 17.46 Uhr, hi zu dir ins Auto. Wir starten in Niederösterreich. A21 bzw. S1 Richtung Schwechat. Abschnittsweise Stau zwischen Brunn und Leopoldsdorf mit etwa 20 Minuten Zeitverlust. Wien A23 Richtung Agran, Stau zwischen dem Knoten Inzersdorf und dem Knoten Prater. Stau auch auf der A4 stadteinwärts ab Schwechat. A23 Richtung Südautobahn, Stau zwischen Hirschstetten und dem Knoten Prater. Stau auch auf der A22 stadteinwärts ab der Reichsbrücke. Dann haben wir innerstädtisch einiges an Stau auf der Adalbert-Stifter-Straße, auf der Brigitte-Nauländer, am Franz-Josefs-Kay, der Grünberg- und der Altmannsdorfer Straße stadtauswärts, dem Werengergürtel bei der Nussdorfer Straße und abschnittsweise am Wiener Landstraße und Margaretengürtel. Oberösterreich A25 Richtung Linz am Knoten Heidi ist die Unfallstelle geräumt, der Stau löst sich auf. B3 in beiden Richtungen, bei Mauthausen gibt es Bauarbeiten auf der Donaubrücke mit und jeweils 30 Minuten Zeitverlust. Dann Tirol A12 Richtung Kufstein. Kurz vor Innsbruck Amras ist ein Unfall passiert. Es gibt 2-3 Kilometer Stau. 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Mischa, du schaust schon ganz entsetzt, wie viel los ist, gell?
4: Na, ich staune über deine tolle rhetorischen Künste.
3: Schleimer. Ich bin mir sicher, in Österreich und der Welt tut sich noch mehr als auf den Straßen. Alles, was du jetzt wissen musst, hier ist Mischa Kronenfels.
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5: Der Wiener Wirtschaftskammerpräsident Walter Ruck muss offenbar jetzt gehen. Wie die Krone berichtet, hat Bundeskanzler Christian Stocker für morgen einen virtuellen ÖVP-Bundesparteivorstand einberufen, um Ruck offenbar aus der Partei auszuschließen. Zuvor hat auch die Salzburger ÖVP-Landeshauptfrau Caroline Edtstadler seinen Rücktritt gefordert. Die Polizei hat eine Demonstration der Identitären morgen in Wien untersagt. Die Route hätte durch eine Schutzzone einer Gegendemonstration geführt. Die rechtsextreme Identitäre Bewegung hat die Absage offenbar schon vermutet. Sie hat zuvor von Reisen nach Wien bereits abgeraten. 890 Millionen Euro soll Google als Strafe zahlen. Das will zumindest die Europäische Union. Sie wirft Google vor, mit seiner Suchmaschine und dem Google Play Store andere Anbieter benachteiligt zu haben. Mit dieser Strafe legt sich Brüssel nicht nur mit Google, sondern auch mit Präsident Donald Trump an, der die EU-Digitalgesetze kritisiert und immer wieder mit Gegenmaßnahmen droht. Und jetzt noch zum Fußball. Für die beiden heimischen Clubs Austria Wien und Rapid geht's heute auf internationale Bühne weiter. Rapid spielt um 19 Uhr in der zweiten Quali-Runde der Conference League gegen den FC Coloma aus Andorra. Und die Austria spielt derzeit gegen den lettischen Club FK Liepāja. Die erste Hälfte geht gerade zu Ende. Es steht 1:0 für die Wiener Austria.
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6: Hi, hier ist Christian Mederich und hier kommt dein Update. 8 Plätze gut gemacht. Martin Garrix und Ed Sheeran, Platz 5. Von der 3 rund auf die 4 geht's für Michael Schulte. You light me up, light me up, light me Letzte Woche Platz 1, diesmal Platz 3 für Holly Humberstone. Zwei Plätze nochmal gut gemacht. Platz 2 für Bibi Rexha und Faithless. Der Aufsteiger der Woche, 11 Plätze gut gemacht und neu zurück auf der 1 der Krone-Hitcharts. Das ist Bruno Mars.
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0: Und viel Geduld brauchst du mal wieder auf der Tangente Richtung Graz. Aktuell eine gute Stunde Zeitverlust ab Pirstetten.
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Krone-Hit am Donnerstag. Vor acht Jahren haut Lost Frequencies gemeinsam mit James Blunt diesen Banger raus. So lange ist es schon her. Fühl mich ein bisschen alt jetzt. Noch immer ein absolut unglaublicher Hit. Melody, jetzt auf Krone-Hit. Das sind volle Hits zur vollen Stunde. Hey,

0: Krone-Hit am Donnerstag am Weg nach Hause noch schnell so eine Kugel Eis holen und dann steht da auf der Rechnung 95 Euro. Die Sorte Zepter des Königs mit Safran und Goldblättchen. Formel 1 Teamchef Flavio Briatore verkauft die Sorte für 95 Euro pro Kugel in seinem Eisgeschäft in Italien. 95 Euro. Und dann rinnt bei der Hitze alles auf den Boden oder landet in der Serviette.
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0: Vereinzelt ist noch ein bisschen Regen mit dabei, zum Beispiel im Industrieviertel in Niederösterreich oder im Nordburgenland. Wird in den nächsten Stunden aber immer weniger und weniger, die Nacht dann trocken und recht frisch. Morgen am Freitag sehr sonnig in Vorarlberg, Tirol, Salzburg, Kärnten. Hin und wieder mal Wolken mit dabei in Oberösterreich und dem Burgenland. Vereinzelt regnerisch in der Obersteiermark und im südlichen Niederösterreich. 28 Grad maximal morgen.
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0: 18.18 Uhr, hi zu dir ins Auto, da haben wir ein Problem in Niederösterreich. Damit starten wir mal auf der A21 bzw. S1 Richtung Schwechat. Abschnittsweise Stau zwischen Brunn und dem Tunnel Vösendorf, etwa 10 Minuten Zeitverlust. Dann Wien A23 Richtung Kagran. Da Stau zwischen dem Labergtunnel und dem Knoten Prater. A23 Richtung Südautobahn, Stau zwischen Stadlau und dem Knoten Prater. Innerstädtische Staus in Wien auf der Adalbert-Stifter-Straße, auf der Brigitte-Naulände, am Franz-Josefs-Quai, der Grünberg- und der Altmannsdorfer Straße stadtauswärts, dem Währinger Gürtel bei der Nussdorfer Straße und abschnittsweise am Wiener Landstraße und Margaritengürtel. Oberösterreich, B3 in beiden Richtungen, bei Mauthausen gibt es Bauarbeiten auf der Donaubrücke. Hier eine halbe Stunde mehr und in Tirol auf der A12 Richtung Kufstein, kurz vor Innsbruck-Amras. Nach einem Unfall 3 Kilometer Stau. 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
3: Dein Donnerstagfeierabend mit Kronehit. Den verlängern wir jetzt gleich mal. 10 Hits am Stück nehme ich gleich für dich hier auf Kronehit, weil der Feierabend mit Kronehit ein Hit ist. 10 Hits am Stück, aber noch besser sind, kommen gleich.
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3: Regenschauer aktuell in der Steiermark, in Liezen und Trieben. Außerdem noch im Industrieviertel in Niederösterreich, rund um Wiener Neustadt oder auch im Nordburgenland. Vereinzelt so über Eisenstadt und Schützen am Gebirge so eine kleine Gewitterzelle. Wird aber alles in den nächsten Stunden immer weniger und weniger. Die Nacht dann trocken und recht frisch. Morgen am Freitag am sonnigsten ganz im Westen, dort auch am wärmsten bei 28 Grad in Vorarlberg, Tirol, Salzburg, Kärnten. So ein Mix aus immer wieder mal Wolken, aber auch viel Sonne zwischen Oberösterreich und dem Burgenland und ganz, ganz, ganz vereinzelt Regenschauer in der Obersteiermark oder auch im Industrieviertel in Niederösterreich wieder.
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3: 18.46 Uhr, halt zu dir ins Auto nach Wien. A23 Richtung Kagran, Stau zwischen der Gürtelausfahrt und dem Knoten Prater. A23 Richtung Südautobahn am Knoten Prater ist ein Unfall passiert, es staut bis Stadlau zurück. Innerstädte Staus auf der Brigitte-Naulende, der Grünberg- und der Altmannsdorfer Straße stadtauswärts und dem Währinger Gürtel bei der Nussdorfer Straße. Oberösterreich B3 in beiden Richtungen, bei Mauthausen gibt es Bauarbeiten auf der Donaubrücke und jeweils 20 Minuten Zeitverlust. Und Tirol A12 Richtung Kufstein, kurz vor Innsbruck-Amras, da ist die Unfallstelle geräumt, der Stau löst sich auf. 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Und damit zu unserem täglichen Fake-Check.
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4: Hat ein Mann wirklich 8 Stunden in einem Dixi-Klo-Tank überlebt? Ich bin der Flo vom Social-Media-Team mit dem Faktencheck. Shit happens. Oder? Ein Mann aus Kansas City, der soll in den Tank einer mobilen Toilette geklettert sein, um eine hineingefallene Trinkflasche rauszuholen. Dabei bleibt er stecken und wird erst ganze 8 Stunden später von Rettungskräften befreit. Der Betreiber der Toilette und mehrere US-Medien bestätigen diesen Einsatz. Im Netz wurde dann anschließend behauptet, der Mann hätte wegen Formaldehyd oder anderer giftiger Chemikalien gar nicht überleben können. Dafür gibt es aber keine Belege. Laut Betreiber befand sich nämlich in der Toilette eine seifenbasierte, nicht giftige Sanitärflüssigkeit. Fazit: Der Vorfall, der hat sich wirklich ereignet. Gesund war das Ganze zwar eher nicht. Die Behauptung, der Mann könne wegen angeblicher Chemikalien unmöglich überlebt haben, ist aber falsch. Die ganze Story online auf kronehit.at.
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0: Krone-Hit Mach mich munter morgen hier. 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Danke dir.
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0: 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Am Donnerstag. Bargeld soll wieder hip werden.
1: Ja.
0: Und deshalb braucht es ein neues Design, sagt die Europäische Union. Wie macht man das? Mit zwei vorgegebenen Themen, europäische Kultur und Flüsse und Vögel.
1: Ja, damit soll es wieder hip werden.
0: Und du kannst mitvoten und mitbestimmen, wie die Banknoten dann die nächsten Jahre ausschauen sollen. Ich finde, das bräuchte halt irgendwie so einen iconic Star irgendwie von drauf. Am besten eine Frau, Mattea Ikimel zum Beispiel. Das würde ich ja feiern.
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0: Vereinzelt Regen, Wolke noch über der Steiermark und im Nordburgenland, werden aber immer weniger und weniger und dann trocken, recht frisch, 7 bis 15 Grad heute Nacht. Morgen am Freitag sehr sonnig in Vorarlberg, Tirol, auch in Salzburg und Kärnten. Ansonsten so ein Mix aus viel Sonne und mal Wolken und ganz vereinzelt Regenschauer möglich in der Obersteiermark und im südlichen Niederösterreich. Samstag dann über 30 Grad möglich und Badewetter.
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0: 19.24 Uhr, heiz zu dir ins Auto, powered by ÖAMTC. Es ist alles frei auf den Straßen. Gute Fahrt!
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1: Liebe Susanna, 30 Sekunden, kein Ja, kein Nein, kein Theo sagen. Was steht noch an bei dir, bevor es losgeht?
2: Nicht viel. Die Sonne noch genießen und dann ja bereit machen für die Arbeit morgen.
1: Los geht's, Regeln hast du verstanden?
2: Habe ich verstanden.
1: Das heißt, du machst heute nicht mehr viel und früh schlafen gehen?
2: Früh schlafen gehen,
1: wann?
2: Ja.
1: Das war ein Ja.
2: Oh.
1: Danke fürs Mitspielen.
2: Bitte gerne.
1: Danke, Susanna. Und wenn auch du gegen mich Jana und Theo spielen willst, dann melde dich dafür jetzt an, online in der Winzone auf kronehit.at.

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2: Durch den Donnerstagabend mit Krone Hit. Volle Hits der vollen Stunde für deinen Abend spiele ich dir gleich. Und das an einem Tag, der sich, finde ich, ein bisschen so anfühlt, als wären sie irgendwie 5 Tage in einem heute gewesen. So lang und wechselhaft vom Wetter auch, wie das heute war. Heyo, Theo Kämmerer da.
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2: Mit heute beginnen übrigens die Hundstage, die heißesten Tage im europäischen Sommer. Heute Nacht Tiefstwerte von 15 bis 7 Grad. Irgendwie noch ein bisschen ein Widerspruch, da sind wir noch ein bisschen davon entfernt. Nächste Woche, da wird richtig heiß. So, schauen wir uns mal morgen an. Morgen ist ja sonnig im Westen, auch dort am wärmsten bei 28 Grad, vor allem in Vorarlberg, Tirol, Salzburg, auch in Kärnten. Im Rest des Landes so ein Mix aus viel Sonne, aber auch hier und da mal ein paar dichtere Wolken und überall ist es recht windig. Samstag dann Badewetter und über 30 Grad.
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2: 19.47 Uhr, heiz zu dir ins Auto, powered by ÖRMTC. Es ist alles frei auf den Straßen, gute Fahrt. Was geht ab? In kurz und knapp, hier ist Mischa Kronenfels.
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4: Und wir starten gleich mit einer sehr guten Nachricht für uns Kunden in Supermärkten. Die heimischen Handelsketten haben nämlich die Steuersenkung einiger Lebensmittel weitergegeben. Die Arbeiterkammer hat nun 2 Überprüfungen durchgeführt und kommt zum Schluss, ja, in den heimischen Supermärkten sind die Produkte tatsächlich billiger geworden. Betroffen sind ja seit 1. Juli unter anderem Milch, Butter, Joghurt, Reisnudeln und einige Obst- und Gemüsesorten. Jetzt aber zum innenpolitischen Hauptthema in diesen Tagen. Die ÖVP will den umstrittenen Wiener Wirtschaftskammerpräsidenten Walter Ruck ausschließen. Morgen findet dazu eine Sitzung der Partei statt. Das erklärt heute Bundeskanzler Christian Stocker. Ruck, dem Amtsmissbrauch und Sexismus vorgeworfen wird, hat sich bis dato noch nicht zu diesen Vorwürfen geäußert. Wegen einer technischen Störung musste heute ein Zug mit rund 600 Fahrgästen in Niederösterreich evakuiert werden. Der Railjet ist auf der Weststrecke in der Nähe des Bahnhofs Prinzersdorf stehen geblieben. Weil dort kein Bahnsteig vorhanden war, wurden die Passagiere mit Hilfe der Feuerwehr zum Bahnhof gebracht. Die Strecke ist mittlerweile aber wieder freigegeben. Und jetzt noch zum Fußball. Die Wiener Austria hat das erste Pflichtspiel der Saison gewonnen gegen den lettischen Club Liepāja. Siegen die Violetten mit 2:0. Ebenfalls in der zweiten Quali-Runde der Conference League spielt derzeit Rapid gegen den FC Santa Coloma aus Andorra. Da steht es derzeit 0:0.
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Krone Hit am Donnerstag. Ich liebe diesen Hit, weil er genau das beschreibt, was Sommer sein soll. Die Tage, die Nächte, das Kennenlernen von neuen Leuten, die Gespräche, das Baden, das Eisessen. Momente, die du nie vergessen wirst. Genau darüber singt er. Good Old Days. Christa Sarandi, sein neuer Hit. Jetzt für dich.

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1: Gut, dann machen wir Wetter. also es sind noch ein paar vereinzelte und wirklich, wirklich höchstens vereinzelte Regenwolken mit dabei im Raum Wiener Neustadt, zum Beispiel in Hainfeld oder auch in Bad Vöslau. Da regnet es noch ein bisschen, auch über der Steiermark, ganz, ganz, ganz vereinzelt einmal eine Regenwolke. Also sie werden immer weniger und morgen am Freitag dann am wärmsten und sonnigsten im Westen 28 Grad maximal. Ansonsten so ein Mix recht verbreitet zwischen sehr, sehr viel Sonne, aber immer wieder mal auch dichtere, grauere Wolken, vor allem zwischen Oberösterreich und dem Burgenland. Überall ist es recht windig und am Samstag dann traumhaft schönes Badewetter, über 30 Grad möglich, der Sonntag dann schon wieder sehr wechselhaft.
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1: 20:21 Uhr, powered by ÖAMTC. Halt zu dir ins Auto, es ist alles frei auf den Straßen. Gute Fahrt!
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2: Durch den Donnerstagabend mit Krone Hit für dich zum Abendessen. Gleich volle Hits zur vollen Stunde. Heyo, Theo Kämmerer da.
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2: Momentan noch recht warm mit 21 Grad in Salzburg, 23 in Klagenfurt, 16 Grad in Eisenstadt. Heute Nacht wird es aber relativ frisch. So Tiefstemperaturen heute Nacht zwischen 15 bis 7 Grad, vereinzelt sogar noch mal kühler. Morgen am Freitag dann am wärmsten und sonnigsten, ganz im Westen. Im Großteil des Landes ein Mix aus viel Sonne, aber auch immer wieder mal Wolken. Ganz vereinzelt Regenschauer möglich in der Obersteiermark und im südlichen Niederösterreich. Überall recht windig. Samstag dann ein schönerer Tag vom Wochenende. Badewetter und über 30 Grad möglich.
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2: 20.46 Uhr, heiz zu dir ins Auto in die Steiermark. Ein Unfall auf der B70 zwischen Edelschrott und Köflach. Da gibt es eine Sperre. Ausweichen ist über die A2 möglich. Ansonsten läuft super auf Österreichstraßen. 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

0: aus dem Krone-Hit Mach mich munter morgen. 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Macht nichts. Niemand ist perfekt. Perfekt aber, dass du Krone-Hit hörst. Und das sagst du unbedingt dann, wenn dich jemand anruft und fragt, welchen Radiosender du hörst. Natürlich Krone-Hit. Das mit dem Pfeilchen vergessen wir wieder, aber dass du Krone-Hit hörst, das feiere ich. Danke für deine Treue. Grün-weiße Grüße und wir hören uns morgen wieder.
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Krone-Hit am Donnerstag. Gerade eben spielt sie ein Konzert in Österreich, Leonie, auf der Wiener Donauinsel. Mit dabei auch ihr Hund Mali, sehe ich da in der Krone-Hit Insta-Story. Als kleiner Konzertersatz für dich jetzt hier auf Krone-Hit, ihr neuer Hit. Don't worry. Feinen Abend.

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0: Ja. Ja, Donnerstag ist. 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